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0: Shelly, Rakim, Wonders.
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0: Chris de Sarandi, Good Old Days, Good Old Guten Morgen, wunderschön Zürich.
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0: Guten Morgen, liebes Zürich. Es ist eine wilde Angelegenheit gerade an der WM in Mexiko. 80'000 Zuschauer versuchen, Mexiko zurück ins Spiel zu bringen. Aktuell steht es 2-3 aus Sicht der Mexikaner. England versucht, sich durchzuschleppen mit einem Mal weniger. Es ist hochspannend, nach 3 Minuten bei 11 Minuten Nachspielzeit. Ich weiss nicht, was mit diesen Uhren los ist an dieser WM. Aber, schnell hinschauen, wenn du magst. Und sonst bis gerade. Wir starten mit Bruno Mars und Just Mike. Guten Morgen.

0: Rihanna, Don't Stop the Music. Kleines Update, wenn du gerade am Fahren bist, neu mit und darum auf keinem Bildschirm siehst. England weiter 3-2 gegen Mexiko. Es gibt keine Verlängerung. Ein Pfosten ist zwischen der Verlängerung und dem Sieg von England gestanden. Wir gratulieren England. Es geht im nächsten, in der nächsten Runde gegen Norwegen.
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0: Lady Gaga, Dead Dance. Guten Morgen.
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0: So, wir gehen wieder spezielle Wörter auf den Grund, wo man auf den ersten Blick vielleicht nicht gerade weiss, was es ist. Vor allem, wenn man ein Kind ist, wie ich es damals war und sich die Leute Sonnenmilch eingestrichen haben am Strand in unseren Familienferien. Ist es jetzt Milch von der Sonne? Ist es eine Milch, die man einstricht, wenn es um die Sonne geht? Oder ist es doch einfach verdünnte Sonnencreme?
5: Was ist eine Sonnenmilch?
6: Milch, die aus Sonne besteht oder so. Oder die heiß ist.
5: Wie kommst du drauf?
6: Ja, Sonne ist ja warm.
5: Von welchem Tier kommt dann die Sonnenmilch?
7: Sonnenmilch? Also nicht von der Sonne. Ah, von der Sonnenblume vielleicht.
6: Aha, ja, von der, von der Kuh.
5: Wieso ist das auf einmal da plötzlich doch noch
6: gekommen? Ja, es ist ja klar, dass Milch kommt von der Kuh.
5: Ja, aber Sonnenmilch?
6: Ja, jede Milch kommt ja von der Kuh. Es heisst einfach anders. Es gibt ja Sojamilch, Tiermilch, aber kommen alle von der Kuh.
5: Was mit dir? Trinkst du gerne Sonnenmilch?
8: Eher nicht so.
5: Was ist nicht gut mit Sonnenmilch?
8: Ich weiß nicht, es ist so ein anderer Geschmack.
5: Ja, nach was schmeckt es dann?
8: Ja, so ein bisschen bitterer. Also.
5: Von welchem Tier ist denn die?
8: Ich weiß nicht, ich glaube von gar keinem.
5: Von was dann?
8: Pflanzen, ja, genau.
5: Und welche Pflanzen?
8: Ich weiß es nicht.
5: Was könntest du herleiten?
8: Von Pfefferminzpflanzen oder so vielleicht.
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0: Date, Musik von Ellie Goulding, Love Me Like You Do. Ich kann mal ein bisschen nachschauen, wer die neue Bachelorette wird.
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4: Ja, der Song gehört zu mir. Dem Song verdanke ich natürlich auch viel, ist klar. 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
0: 6. Juli, guten Morgen Zürich.
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0: Vom Niki Stettler.
7: In puncto Durchheben können die Männer noch einiges lernen von den Frauen. Forscher von der Uni Zürich haben in den letzten 30 Jahren Daten von fast 900'000 Marathonläuferinnen und Marathonläufern genauer unter die Lupe genommen und festgestellt, dass die Männer viel häufiger einen Leistungsabbruch haben als die Frauen. Sie sind zwar im Schnitt ein bisschen schneller im Ziel als ihre weiblichen Kolleginnen, aber während dem Lauf kommt es bis zu 6-mal häufiger vor, dass die Männer massiv an Geschwindigkeit verlieren. Das hat laut den Forschern da damit zu tun, dass sich die Männer beim Start häufiger überschätzen und dann schon mit einem Affen zahllos liegen, während die Frauen während dem Lauf konstanter und gleichmäßiger laufen tun. Rein von der Evolution her mache ich das auch Sinn, sagen die Forschenden, weil die Jäger früher häufiger einmal schnell hätten müssen loslegen als die Sammlerinnen.
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0: So, der Petrus kennt keinen Leistungsabbruch. Der junge Mann gibt uns heute 29 Grad. Maximaltemperatur morgen 33, Mittwoch 31, Donnerstag 32, Freitag 33, Samstag 32. Und wenn du einen Trend erkennst, der geht weiter bis zum nächsten Montag. Es bleibt wieder über 30 Grad. Bis auf heute. Heute sind es nur in Anführungszeichen 29 Grad.
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0: Aktuell noch keine Meldung, außer dass man im Aargau am Aufräumen ist vom Maienzug. Aller Rest läuft soweit. Dir eine gute Fahrt. Guten Morgen. Vertigo.

wunderschönen guten Morgen, Zürich. Kurzes Update, wo wir da noch schnell reinstreuen zum Thema, was heute alles vor uns steht. Einerseits einmal ein kurzes WM-Update, das machen wir gerade jetzt. Norwegen ist weiter und England ist weiter. Leider Brasilien aus für alle Fans von der Seleção. Schade um den schönen Fußball. Aber es ist eine K.O.-Runde, da gehen immer mal wieder grosse Namen raus. Brasilien hat es jetzt also verwünscht, ebenso Mexiko gegen England. Das die zwei Updates von der WM, die musst du wissen. Und dann ist noch geheiratet worden im Madison Square Garden, Just TNT, Married, Taylor Swift und Travis Kelce haben sich das Ja-Wort gegeben. Das Ganze dann nach dem Punkt. Und bis dann machen wir weiter mit der Pink und ihrer Hymne. Auch jemand, der zur Nacht allein bleibt, weil sie das nicht will. Pink mit You and Your Hands. Guten Morgen. Check.

0: Purple Disco Machine mit Sophie and the Giants Hypnotized. Wunderschönen guten Morgen am 6. Juli. Es ist Punkt.
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0: Heute vom Niki Stettler.
2: Organisationen, die in der Entwicklungshilfe tätig sind, probieren am Bundesrat die Stirn zu bieten. Der hat entschieden, ab nächstes Jahr 20 Millionen und in zwei Jahren fast 400 Millionen Franken bei der Entwicklungshilfe zu sparen. Jetzt gehen 27 Stiftungen, darunter auch die von Roger Federer, auf Barrikaden und schicken einen Brief an die Landesregierung. Wie die Medienzeitungen schreiben, warnen sie dort davor, dass die Schweiz an Glaubwürdigkeit verliert und vor allem langfristige Hilfsprojekte gefördert sehen. Der Schweizer Verteidigungsminister Martin Pfister empfängt heute seine österreichische Amtskollegin Claudia Tanner. Beim Treffen wollen die beiden den Rüstungskonzern Rheinmetall Air Defense in Zürich anschauen. Dort würde ein System zur bodengestützten Luftverteidigung und zur Drohnenabwehr produziert. Davor wollen sie sich noch bei einem Gespräch über gemeinsame Interessen austauschen und auch die Zusammenarbeit von der Schweiz und Österreich in Sachen Verteidigung soll auf der Traktanten der Liste stehen. Die Norweger rudern sich an der WM eine Runde weiter ins Viertelfinal. Das Team um den Superstar Erling Haaland gewinnt in der Nacht gegen Brasilien mit 2-1. In den Medien wird der Triumph zwar als überraschend, aber durchaus verdient angeschaut. Im zweiten Spiel heute Nacht scheidet mit Mexiko der zweite WM-Gastgeber aus. Sie verlieren in einem Spektakelspiel gegen England mit 2-3. Und das, obwohl England mehr als eine halbe Stunde lang mit einem Mann weniger hat müssen klarkommen.
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4: Geniessen es heute mit nur, in Anführungszeichen, 30 Grad am Nachmittag. Morgen nehmen wir nämlich wieder mal eine Hitzewelle in Angriff. Bis zu 34 Grad sind wieder angesagt am Nachmittag. Und dazu praktisch nur Sonne und weit und breit kein Regen.
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0: Noch nicht allzu viel los um diese Zeit, trotzdem schon drei Stellen. Zweimal um den Gubrist, einmal ab Dietikon bis zum Gubrist, einmal Urdorf Süd auf der Westumfahrung, A3 Urdorf Süd bis zum Limmataler Kreuz und zum Gubrist-Tunnel her und dann noch aus dem Osten von Zürich, wenn du von Vinti oder St. Gallen her unterwegs bist, ab Brütisellen bis und mit Zürich-Ost. Aller Rest ist frei, dir eine gute Fahrt und einen guten Morgen.
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0: Wunderschönen guten Morgen.
4: Guten Morgen.
0: Nur ganz kurz, Anja, nur ganz kurz. Nachher geht es um Taylor Swift.
4: Ja, ich weiss, ich gönne Ihnen, dass Sie das Viertelfinale sind an der WM, aber das Rudern, ich habe es jetzt noch gesagt.
0: Also gut, es wird immer lauter, es wird Norwegen weiterhin begleiten ins Viertelfinale. Sie haben Brasilien rausgekickt und England kickt Mexiko raus.
4: Was ist passiert am Weekend?
0: Ja, was ist echt passiert
4: Hochzeit
0: im Madison Square Garden?
4: Des Jahres. Ah. Am 3. Juli hat endlich Taylor Swift ihren Schatz, den Travis Kelce, geheiratet und über das hat es ganz viel Gossip zu erzählen, aber wir sparen uns das noch ein bisschen auf für ein, zwei Songs.
0: Ganz genau, Olivia Dinzers und Alvaro Soler und dann gibt's Swifty.

0: Alvaro Soler, Machia, 6 Juli, Zaub, 6 wunderschönen guten Morgen. Es ist Zeit, um über Hochzeiten zu reden. Also, nicht über einfach irgendeine Hochzeit.
1: Also, es ist die Untertreibung des Jahrtausends.
0: Der Raumhochzeit.
1: Die Hochzeit des Jahres war mit dem Travis Kelce, also dem Footballspieler, und der Taylor Swift, die endlich geheiratet haben.
0: Yes.
1: Und es war ein riesen Happening im Madison Square Garden in New York mit Tausenden von Gästen. Also wirklich ein riesen Ding.
0: Und Einstecktücher für alle, die drauf gestanden sind: It's gonna be forever. Also, es geht nicht down in flames, es ist für immer,
1: ja,
0: Taylor Swift, TNT, Travis und Taylor.
1: Aber sonst, man kann auch überlegen, also falls es dann irgendwann eine Scheidung gibt, stell dir vor, das Album, It's gonna be fire. Aber nein, von dem wollen wir jetzt eigentlich gar nicht ausgehen. Wir wollen eigentlich mehr ein bisschen noch Infos probieren zu spreaden, aber es ist wirklich schwierig, weil sie hat auch selber noch nichts gepostet. Man weiss gar noch nicht viel. Gestern haben die auch Handyverbot gehabt dort. Aber es ist trotzdem irgendwie eine Guestlist geleakt worden. Unter anderem der Adam Sandler ist mit dabei gewesen. Er ist sogar der Pfarrer gewesen. Also
0: random.
1: Hat beide getraut.
0: Ja.
1: Richtig cool. Der Brad Pitt ist dabei gewesen. Camila Cabello, Ed Sheeran natürlich, ihre beste Freundin Selena Gomez. Zwei haben aber gefehlt. Wir zwei, Janik.
0: Wir zwei, ja.
1: Aber ich glaube, ich habe den Grund gefunden.
2: I think the only stressful weddings are the ones where you have a small amount and people are on the bubble,
3: yeah.
2: Right?
3: Yes.
2: And you have to evaluate or assess your relationship with them,
3: yeah.
2: To see if they should be there. I'm not going to do that.
1: Also, sie hätte eigentlich wollen abschätzen, wer zu der Hochzeit gehört und wer nicht. Und zu uns hat sie falsch abgeschätzt. Aber dann ist vielleicht die Einladung verloren gegangen. Also, I don't know.
0: Ja, aber dann ist sie auch noch Scotty von den Kids von der Blake Lively. Das ist die grosse Abwesende gewesen.
3: She's literally having 1,000 guests.
0: Tausend
3: and not
0: Gäste?
3: One of them is Blake Lively. Could you imagine? You're down the street from the godmother of your children, your former best friend of over a decade, and she's getting married down the street, and 1,000 people are at this wedding, and you're not.
0: Aber das ist ja eine Geheimniskrämerei um die Hochzeit. Ist das normal für Taylor Swift? Ich kenne mich zu wenig aus.
1: Ja, das ist wahrscheinlich so ein Easter Egg für viele. Es ist auch sehr speziell, dass sie am Weekend von 250 Jahren Amerika geheiratet hat. Also am 4. Juli hatte ich ja Dings gehabt, Nationalfeiertag.
0: Mhm.
1: Ich glaube, da ist noch etwas dahinter.
0: Irgendetwas ist immer, oder?
1: Kommen.
0: Ja, ja, wir sind gespannt. Wir schauen weiterhin drauf. Die Gästeliste, die ist lang. Unter anderem auch J-Lo dort und ganz viele weitere. Und der Tom Hanks. Was auch immer der Tom Hanks mit ihr zu tun hat. Ich glaube, es hat mit Toy Story oder so zu tun. Egal, weiter geht's mit Fast Car. Guten Morgen.

Fast Car am 6. Juli, es ist 16 ab 6. Wir gehen zu einem weiteren Gast von der Taylor Swift Hochzeit, der unter anderem Gelübde gehört hat, die 20 Minuten gegangen sind jeweils.

0: Tracy Abrams, ebenfalls Teil von der Zeremonie Madison Square Garden bei der Taylor Swift. Das ist That's So True gewesen und wir spielen gegen den Marco.
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2: Nachbar, der Marco ist bei uns. Hoi.
3: Hallo zusammen.
2: Ich bin immer so glücklich, wenn plötzlich Aargauer sich da dazu schaut. Da fühle ich mich nicht mehr so alleine. Von Sissler kommst du, gell?
3: Das ist richtig, ja.
2: Ah, wie weit ist das entfernt von meiner Heimat, vom Bölsberg?
3: Ja, vielleicht etwa eine Viertelstunde, also quasi nebenan.
0: Ja, im Aargau kennen sich eh alle, oder?
3: Sowieso.
0: Nein, das sagt
2: wieder Aargau. Nein, den Marco
0: kenne ich nicht. Also, so schnell lernt man sich kennen, grossartig. Marco, herzlich willkommen. Du darfst wählen, willst du gegen mich spielen oder gegen Anja?
3: Ja, das Duell von den beiden Aargauern.
2: Sag ja. Anja. Ja,
0: sehr gut,
2: wir
0: sehr gut.
2: Wir können nicht die ganze Zeit runterputzen, das geht ja
0: on.
2: Nicht.
0: Nein, das stimmt doch, das stimmt doch. Also komm, dann gebe ich euch Kategorie. Tourismus. Mehr kann ich noch nicht sagen. Schalte ich schnell weg, lieber Marco, bis gerade, gell?
3: Ja, bis gerade.
0: Okay, Anja, ganz simpel. Ich möchte die nächsten 15 Sekunden von dir so viele berühmte Sehenswürdigkeiten wie möglich.
2: Also überall. Eiffelturm, die Linnerlinde, die ist in Bölsberg. Grossmünster in Zürich, dass wir das auch noch haben. Kolosseum, Empire State Building. Oh mein Gott, was gibt's?
0: Oh, ganz
2: Pyramide
0: schön.
2: In Ägypten.
0: Ja, das zähle ich noch. Der Wecker hat noch geschaltet. Es sind 6 und sind sehr schöne 6. Du hast gerade die ganze Welt abdeckt. Jetzt bin ich gespannt, was der Marco zu sagen hat. Marco, bist du noch da?
3: Ich bin noch da, ja.
0: Also, schau jetzt. Über Kategorie Tourismus und der Kategorie, was ich von dir brauche, in den nächsten 15 Sekunden sind so viel weltweit, gell? So viel Sehenswürdigkeit wie möglich. Ab jetzt!
3: Das Louvre, Eiffelturm, das Kolosseum, haben wir noch den Big Ben, Tower Bridge, Kölner Dom, Schloss Schönbrunn.
0: Jawohl, 7-6, sehr, sehr stark. Irgendeine Linde gibt es noch in Bötzberg, die du nicht aufzählst.
2: Linnerlinde. Bist also. Auch schon gewesen, gell?
3: Ja, genau.
2: Eben. Marco, was gibt es denn in Sisslen? Was ist eure Touri-Attraktion?
3: Boah, viel. Also, sagen wir mal das Hallenbad, das haben wir eigentlich regional ziemlich das Einzige.
2: Das ist so geil. Weißt du, wie beim Eiffelturm sind, dann beim Hallenbad.
0: Also, Sommertipp, Sehenswürdigkeit, Hallenbad in Sisslen. Das nehmen wir doch wunderbar. Hey, danke nochmal, Marco, fürs Mitspielen. Mega sympathisch.
2: Danke.
0: Ja, bis bald. Mach's gut. Tschüss.
3: Tschüss. Tschüss, danke.
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0: So, wir kommen zu den Imagine Dragons mit Wrecked, ein Song über den plötzlichen Verlust von einem geliebten Menschen, von seiner Schwägerin.

0: Frisch verheiratet, liebe Grüße aus Zürich nach New York an Taylor Swift und Travis Kelce.
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0: 6. Juli, guten Morgen.
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0: Von Niki Stettler.
6: Es gibt neue Wege zur Bekämpfung von Waldbränden und Griechenland nimmt dabei eine Vorreiterrolle ein. Als erstes Land auf der Welt nutzen Griechen Satelliten und künstliche Intelligenz dazu, um Waldbrände zu verhindern. Hochsensible Kameras sollen dabei Brände schon erkennen, wenn die noch ganz klein sind und erst am Entstehen sind. Vom All aus erkennt das System den mögliche Brandherd, wenn die erst etwa 4 Meter gross sind. Und es soll dann auch erkennen, wenn es sich um einen Fehlalarm handelt, um die Einsatzkräfte so für die wirklichen Bedrohungen freizuhalten. Das Ganze kostet etwa 200 Millionen Euro. Die Griechen müssen das aber nicht selber berappen. Die Finanzierung die kommt zu 100% aus dem Fördertopf von der Europäischen Union.
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8: Die Sonne ist schon draußen und wir dürfen sie ziemlich sicher auch den ganzen Tag geniessen. Gegen den Nachmittag wird es nochmal richtig schön heiß und bis zu 30 Grad. Und jetzt heute ist zwar nur in Anführungszeichen 30 Grad. Ab morgen gibt es dann nochmal eine richtig fette Hitzewelle mit um die 34 Grad, die angesagt sind. Und den Rest der Woche weit und breit. Kein Regen.
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0: Liebe Grüße, dein Auto aktuell fängt es anzuziehen im Raum Aargau, wenn du von Bern her kommst, zwischen Aarau-Ost und der Verzweigung Bierfeld. Von Basel her im Moment alles frei, solltest du genau Bierfeld durchkommen und dann fließt es bis etwa auf Höhe Dietiken. Von Dietiken bis zum Gubristunnel der Stau, ebenso von der Westumfahrung A3 ab Urdorf Süd bereits der Stau bis zum Nimmatalen Kreuz und bis zum Gubristunnel. Und dann haben wir noch von Osten her das Brütisäden Kreuz bis Zürich Ost. Alle Rest im Moment frei, darum dir gute Fahrt und guten Morgen. Als nächstes mit dem Kamerad.
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1: Kamerad ist das gewesen mit Hug Yourself und der nächste Song, der ist inspiriert von What is Love 1992. Hathaway. Und der zweite Teil, Baby Don't Hurt Me, nehmen wir gerade über zum David Guetta, Anne-Marie und Coi Leray. Baby Don't Hurt Me, guten

0: David Guetta, Baby Don't Hurt Me, 6. Juli, 6:37. Jetzt müssen wir mal rechnen, das heisst noch 23 Minuten bis zum 7. Wir werden reich.
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0: Es ist Montag, das heisst, wir widmen uns wieder der Finanzfrage.
2: Jawohl, aber wir werden natürlich nur reich, wenn wir es dann richtig machen. Und genau wie wir es richtig machen, kann uns der Finanzfabio, unser Finanzexperte, erklären. Aber wir wollen zuerst natürlich die Frage klären, die ihr uns amix einschickt auf energy.ch. Einerseits hat sich Katrin gemeldet.
3: Hallo Fabio. Ich bin Studentin und arbeite 50% und habe etwas sparen über die letzten Jahre und bin auch weiterhin am Sparen. Einfach halt nicht so, dass ich den Maximalbetrag jährlich einzahlen von der Säule 3a. Und ich kann dich kurz sagen im Podcast, dass sich dann eine Säule 3a nicht lohnen würde. Jetzt ist halt meine Frage, was würde sich denn lohnen? Also ist eine Säule 3b besser oder gibt es noch ganz etwas anderes? Ich kenne mich da wirklich, es ist alles noch ein bisschen wirrwarr. Danke vielmals.
0: Also ganz normal, Säule 3a, die private Vorsorge, wenn man das möchte, muss man nicht. Kann man aber, lieber Finanzfabio, wieso sollte ich nicht als Student bei der Säule 3a einzahlen?
4: Schnell zum Begriff, was ist Säule 3b? 3b ist alles, was nicht 3a ist und nicht Pensionskasse. Das heisst, dein Sparkonto, dein Lohnkonto, ein Bitcoin ist 3b, ein Haus, ein Oldtimer, einen Wert hat, Kunst, einen Wert hat, könnte man eigentlich schon als 3b betiteln. Wieso sage ich, dass als Student nicht zwingend in die Säule 3a musst einzahlen? Das eine ist, du hast einen kleineren Lohn, das heisst, du hast nicht so ein höchst steuerbares Einkommen, du hast trotzdem alle Abzüge, die man kann machen mit dem Studenteneinkommen. Das heisst, am Ende vom Tag, du zahlst gar nicht so viel Steuern. Plus, Säule 3a ist halt einfach gebunden. Das heisst, wenn du das wenige Geld, das du verdienst, noch neu mit investierst, wo du keinen Zugriff dazu hast, du bist einfach viel weniger flexibel.
2: Gut, und jetzt möchte ich aber als Student oder Studentin trotzdem neu mit investieren, weil ich irgendwie für ihr Geld habe, wo am besten?
4: Heute, wo wir die Säule 3a sogar nachzahlen können, finde ich es mega wichtig, dass wir sagen, okay, ich tue zwar ein 3a-Konto eröffnen, du dort vielleicht einen Betrag einzahlen, aber nachher zahle ich nicht mehr ein. Aber nachher würde ich flexibel investieren. Und das wäre jetzt eben in der Säule 3b, wo du einfach jeden Monat sagst, okay, ich tue jetzt hier 100 Franken, 150 Franken, 250 Franken, so viel, wie du kannst, investieren, damit du langfristig kannst Vermögen aufbauen. Und wenn jetzt du das Geld wirklich halt brauchst während dem Studium, könntest du es immer noch rausnehmen. Dann ist dann halt einfach immer die Frage, ist die Börse gerade hoch oder ist die Börse gerade tief? Aber du hättest wenigstens Zugriff auf dein Geld.
0: Fazit, immer ein bisschen etwas auf Zeit und am besten in 3b in dem Fall als Student, weil dann hast du es schneller wieder. Die Säule 3a, die ist gebunden.
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0: Killing Me Softly von den Fugees mit der Stimme von der Lauryn Hill. Erst gerade geirrt vor einer Woche. Living Legend Icon Award hat sie bekommen an der BET, an der Black Entertainment Television Awards. Lauryn Hill.
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2: Also was mir aufgefallen ist, die letzten paar Tage, in der Nacht ist es wirklich kalt.
0: Ja, es ist wirklich wieder kälter geworden. Man hat sich schon daran gewöhnt, dass man nicht schlafen kann und jetzt ist es aber wirklich kälter geworden.
2: Ja, jetzt wachst du so am Morgen auf, hast das Fenster immer noch offen, als du so gewöhnt bist von den letzten paar Tagen, dann bist du so, oh, es ist gar nicht mehr so warm. Aber ich habe das Gefühl, es kann wieder kippen die nächsten paar Tage, weil die nächste Hitzewelle steht ja schon wieder bevor. Also jetzt heute ist es noch mehr oder weniger angenehm mit ganz normalen 30 Grad. Ist eigentlich noch akzeptabel für den 6. Juli. Aber ab morgen wird es dann wieder so richtig, richtig heiß. Sind wieder 4, 35 Grad angesagt und die ganze Woche geht es voraussichtlich so weiter. Dazu sehr viel Sonne angesagt und ziemlich sicher ganz weit und breit kein Regen. Gut aufstehen.

0: Getting Girl, Meghan Trainor, Energy Zürich, 6. Juli, wunderschönen guten Morgen. Und irgendwie haben wir es mit den Aargauer heute Morgen bei unseren Spielen. Next up, Yannick und Svenja bei Bärchen und Hasi. Es gibt wieder Bärli zum Testen.
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2: Beim Allegegen hat es dem Aargauer Marco so gut gefallen, dass er gesagt hat, komm, es müssen noch mehr Aargauer da bei Energy Zürich mitmachen. Und darum sind jetzt Yannick und Svenja zu uns zugeschaltet. Hoi zusammen.
3: Hallo.
4: Hallo zusammen.
0: Guten Morgen.
2: Von wo aus dem Aargau sind ihr?
3: Aus dem schönen Uecken im Fricktal.
2: Im Fricktal. Gut, dann weißt du sicher, wie heisst das beste Restaurant im ganzen Aargau, Svenja?
3: Weiß ich nicht.
2: Yannick, wie heisst es?
3: Du hast ja gesagt, der Küken ist der
2: Erde, gell? Ja, richtig. Das Mami und Papa. Nein, Spaß, ich dürfte eigentlich keine Schleichwerbung machen. Darum, Yannick, übernimm du bitte.
0: Ist keine Schleichwerbung, wenn es stimmt. Ich würde sagen, wir spielen jetzt aber zuerst mal mit der Svenja. Lieber Yannick, bis gerade, gell?
3: Ja, tschüss zusammen.
0: Svenja, ihr habt euch an einer Bauernhof-Dorf-Disco-mässigen Party kennengelernt. Ultra romantisch.
3: Yannick.
0: Jetzt gehen wir zurück auf den Bauernhof. Wenn er ein Bauernhof-Tier wäre, was wäre für eins?
3: Oh, schwierige Frage. Ich würde
0: jetzt
3: so spontan
0: einen Gückel
3: sagen.
0: Ein Gückel? Ah, stolz. Und weckt die jeden Morgen, oder wie?
3: Das zum Glück nicht.
0: Okay, aber wir haben den Gückel aufgeschrieben. Dann ist er ja LKW-Chauffeur und in der Kehrichtentsorgung tätig. Was lässt er selber die Heime am meisten rumliegen?
3: Dreckige Wäsche, würde ich sagen.
2: Weh. Ich kann gerade wieder auf den Bauernhof zurückfahren. Das ist so grusig. Oh mein Gott, das würde mich auch mega aufregen. Und dann ist Yannick natürlich auch noch handwerklich sehr begabt, hat er behauptet in seiner Anmeldung. Welche Werkzeuge braucht er im Schlafzimmer?
3: Zum Glück nur ihn.
2: Kein Sextoys, nichts?
3: Nein, also einmal nicht zusammen, nein.
2: Also gut, nichts ist nichts. In dem Fall fragt man halt für in Zukunft, welches Werkzeug könnte mal gebraucht werden im Schlafzimmer?
3: Das ist auch eine schwierige Frage. Wir sind da wirklich ein bisschen langweilig. Also für uns passt es eigentlich. Wir sind zufrieden mit dem, was der Körper schon alleine bietet, würde ich sagen.
0: Ich spüre, es bleibt
2: okay,
0: beim Handwerk,
2: liebe Anja.
0: Ja.
2: Okay, ist gut. Alles cool. Und der Yannick ist wieder zurück.
3: Ja, so bin ich wieder.
0: Sag mal, wenn du jetzt ein Bauernhof-Tier wärst, wir haben ja an dieser Disco-Bauernhof-Party kennengelernt. Wenn du jetzt
2: Yannick
0: selber...
2: ist dort noch nie gewesen.
0: Nein, ich stelle mir das so vor.
2: Stadtkind.
0: Nein. Also warte, ich muss da was sagen.
2: Nein,
0: ich habe eine Idee.
3: Die Unterstellung, oder?
0: Nein. Wir haben ja an so einer Bauernhof, jungwild und sexymäßigen Party kennengelernt und dann hat es gerade
3: funkt. Absolut, ja.
0: Meine Frage steht, wenn du ein Bauernhof-Tier wärst selber, was für ein Tier wärst du? Was hat sie gesagt?
3: Boah, ich habe so Angst vor der Perli-Frage. Jetzt kommst du mit so zurück.
2: Das wird nur noch schlimmer ab da.
3: Also ich glaube, ich bin einer, der gerne schläft. Also wenn es ein Hofkätzchen wäre, würde ich mich noch sehen, weil die liegen einfach rum und machen ihr Ding.
2: Ja, nein.
0: Es ist eher der Wecker. Wer weckt auf dem Bauernhof nach 3 Mal?
3: Der Gökel!
0: Dafür ist sie sehr zufrieden mit deinen handwerklichen Tätigkeiten. Das kann man schon mal sagen, als sie schläft.

0: Immer so, gell? Also da kann ich beruhigen.
1: Es sind so offene Fragen, es gibt so viele Tiere.
0: Ja, aber es ist jetzt ja nicht einfach sein, wir müssen ja wieder mal mitspielen, gell?
1: Unbedingt.
2: Danke trotzdem, wir zu einem wirklich ganz lieben Gruß in Aargau.
1: Danke vielmals.
3: Danke. 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

0: Two Colors mit Love Fool ist das gewesen. Wunderschönen guten Morgen, Zürich. Wir haben den 6. Juli.
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0: Für dich vom Niki Stettler.
2: Der Medizintourismus hat die Schweiz erfasst und kostet der Bund Millionenbeträge. Laut einem Bericht von der NZZ am Sonntag, der sich auf Zahlen vom Staatssekretariat für Wirtschaft beruft, können immer mehr Leute als Asylsuchende in die Schweiz, um sich hier medizinisch versorgen zu lassen. Besonders häufig waren es in den letzten Jahren Menschen aus Georgien. Alles in allem hätte der Bund in den vergangenen 4 Jahren mehr als 3 Millionen Franken an Behandlungskosten gezahlt. Organisationen, die in der Entwicklungshilfe tätig sind, probieren am Bundesrat die Stirn zu bieten. Der hat entschieden, ab nächstes Jahr 20 Millionen und in 2 Jahren fast 400 Millionen Franken bei der Entwicklungshilfe zu sparen. Jetzt gehen 27 Stiftungen, darunter auch die von Roger Federer, auf Barrikaden und schicken einen Brief an die Landesregierung. Wie die Medienzeitungen schreiben, warnen sie dort davor, dass die Schweiz an Glaubwürdigkeit verliert und vor allem langfristige Hilfsprojekt gefördert segen. Die Norweger rudern sich an der WM eine Runde weiter ins Viertelfinale. Das Team unter Superstar Erling Haaland gewinnt in der Nacht gegen Brasilien mit 2-1. In den Medien wird der Triumph zwar als überraschend, aber durchaus verdient angeschaut. Im zweiten Spiel heute Nacht scheidet mit Mexiko der zweite WM-Gastgeber aus. Sie verlieren in einem Spektakelspiel gegen England mit 2-3. Und das, obwohl England mehr als eine halbe Stunde lang mit einem Mann weniger hat müssen klarkommen.
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4: So, also wenn du immer noch keine Klimaanlage gekauft hast, jetzt kommt wirklich die zweite Chance, weil die nächste Hitzewelle steht schon wieder vor der Tür. Heute Nachmittag gibt es zwar nur in Anführungsschlusszeichen 30 Grad, aber ab morgen wird es wieder so richtig, richtig heiß mit 34, 35 Grad. Kein Regen, aber dafür schön viel Sonne.
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5: Immer noch etwas los im Aargau, wenn du von Bern her unterwegs bist, Aarau-Ost bis Mägenwil. Dort sollte es ein kleines Stop-and-Go sein. Von Basel her läuft es eigentlich gut an Bierfeld vorbei. Dann bis etwa Höhe Dietiken freie Fahrt. Ab Dietiken bis zum Gubristunnel, dann Westumfahrung A3 Urdorf Süd bis Limmatalenkreuz zum Gubristunnel natürlich dann auch. Dann von Osten her haben wir Efretiken bis Zürich-Ost, ebenso der Zubringer Oster Richtung Brütt. Ab Hegnau bis zum Brütisellen Kreuz und dann an Stadt einwärts von Zürich Süd her, Zürich Süd bis und mit Wiedeke der Stau. Aller Rest ist frei, dir eine gute Fahrt und einen guten Morgen.
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5: Ein Swifty, guten Morgen wünsche ich.
4: Wir sind alle relieved. Ich glaube, ich kann für alle Swifties reden, wenn wir sagen...
6: She finally found her love.
4: Yeah, so we're very happy for her.
5: Oh, so happy. Du bist auch so happy, Anja.
4: Taylor Swift hat endlich Travis Kelce geheiratet. Am 3. Juli 1000 Gäste, 500 Limousinen und ganz viel Gossip, wo wir aber erst nachher verraten.
5: Jawohl, nach dem Dermot Kennedy und dem Charlie Puth. Guten Morgen.

0: There's been some changes in our lives, sagt Charlie Puth. Und es hat ein Leben gegeben, das sich letztes Wochenende ganz fest verändert hat.
1: Nicht nur eins, glaubt man. Das hat die ganze Welt verändert. Ich glaube, alle haben am vergangenen Weekend, am 3. Juli, zum Madison Square Garden in New York geschaut, weil dort die Hochzeit der Hochzeiten stattgefunden hat mit dem Travis Kelce und seiner jetzigen Frau, der Taylor Swift.
0: Yes, und zwar mit der Taylor Swift. Jetzt ist mir gerade etwas verreist, das müssen wir nachher noch schnell reinspielen. Wir freuen uns nämlich über die Fans, die da mega begeistert jeweils sind. Und jetzt muss man aber gleich nochmal schnell sagen, der Gossip ist ja real. Wir haben ja eine Geheimniskrämerei gehabt im Vorfeld zu dem Ganzen. Was hat man vorher gewusst? Also ich habe nur gewusst, dass wir irgendwann im Madison Square Garden sind, aber ich hätte ja nicht können sagen, dass es wirklich passiert. Nein. Ist man sich so sicher gewesen zu dem Zeitpunkt?
1: Nein, wirklich nicht. Das ist ja genau das Krasse bei der Taylor Swift. Sie hat so eine gute Kontrolle darüber, was an die Öffentlichkeit kommt und was nicht. Das ist ja an ihrer Hochzeit selber auch ein Handyverbot gewesen. Mhm. Also sie hat 1000 Gäste eingeladen, unter anderem Benson Boone, Brad Pitt, Bradley Cooper, Dakota Johnson, Ed Sheeran, Emma Stone, Gigi Hadid, also wirklich sehr, sehr grosse Namen. Ihre beste Freundin Selena Gomez natürlich auch mit dabei gewesen. Und vor der Hochzeit, man hat eigentlich praktisch nichts gewusst, man war sich gar nicht sicher gewesen, findet das statt oder nicht jetzt das Weekend. Dann hat sie stattgefunden und man weiß eigentlich immer noch nicht viel. Also das Kleid war irgendwie von Dior gewesen, der Priester war einfach der Adam Sandler gewesen. Es gibt so ein paar Sachen, ein paar Infos, die langsam durchsickern, aber so richtig offiziell viel weiss man noch nicht.
0: Mhm, das ist aber die Community, die jetzt natürlich wieder aktiv ist, vorher schon war. Wir haben Alina, die da schnell erklärt, wieso das so wichtig ist.
2: Also ich liebe die Community. Ich bin so gerne Swiftie und ich lebe das auch richtig. Das, was uns am meisten ausmacht, ist, dass wir alle mega kreativ sind. Weil Taylor ist also kreativ und wir haben so einen Zusammenhalt, auch weil Taylor uns mega zusammenhält. Sie ist mega für uns Fans da, sie macht mega viel, sie interagiert mit uns und so sind wir auch untereinander und es ist einfach so schön, es ist einfach wie eine grosse Familie.
0: 2023, also die ersten Gerüchte über das Dating zwischen dem Travis und der Taylor. Anja, nur schnell zur Sicherheit, wie lange bist du schon in dieser Bubble dabei?
1: Etwa seit 2021, 2022. Also noch nicht ein Hardcore-Swiftie seit Tausenden von Jahren, aber ich bin all in.
0: Ja, du bist all in. Es gibt Leute, die sind schon viel länger Fans mit uns, Malina.
3: I came because I've been waiting like 20 years for this day.
0: 20 Jahre.
3: Like so I'm really excited and I don't know what's going on. I don't know if she's already married, but...
0: Das war währenddessen die Leute mit ihren Friendship-Bracelets, die man an den Konzert tauscht. Also es war wirklich ein Happening gewesen, ganz New York. Also hat der Atem angehalten. Und dann steht außerhalb von Madison Square Garden ganz gross Just Married. Aber das T hat noch ein undes T drin gehabt. Also T für Taylor und T für Travis.
1: Oh. Und jetzt können wir endlich sagen...
4: She finally found her love.
0: Her love.
4: Yeah, so we're very happy with her.
0: Eine weitere Queen hat ihren King gefunden und passend dazu next up Ava Max, Kings and Queens.
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0: A-Lock und Khalid. 6. Juli haben wir es, 20 ab 7. Wunderschönen guten Morgen, liebes Zürich.
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0: So, ich muss ein Geständnis machen. Ich habe bis heute wirklich, ich bin ganz ehrlich, ich habe nie recherchiert, was Sonnenmilch ist. Ich
3: Gott, das ist so lustig. Ich habe genau das Gleiche gemacht, gerade im Fall.
0: Du hast es auch nicht gewusst. Es ist nicht Milch von der Sonne, es ist nicht sonnengereifte Milch, es ist einfach aus meiner Sicht, ich weiß nicht, was du recherchiert hast, eine verdünnte Sonnencreme, dass es ein bisschen milchiger ist und ein bisschen weniger cremig.
3: Hä? Aha, das ist gar keine Sonnencreme, oder was?
0: Doch, aber so mit mehr Wasseranteil und durch das wird es so milchig. Egal, solange du es beim Barista nicht falsch bestellst, ist alles gut.
3: Ja. Was ist eine Sonnenmilch?
6: Milch, die aus Sonne besteht oder so. Oder die heiß ist.
3: Wie kommst du drauf?
6: Ja, Sonne ist ja warm.
3: Von welchem Tier kommt dann die Sonnenmilch?
7: Sonnenmilch? Also nicht von der Sonne. Ah, von den Sonnenblumen vielleicht.
6: Aha, ja, von der Kuh.
3: Wieso ist es das auf einmal da plötzlich doch noch gekommen?
6: Ja, es ist ja klar, dass Milch kommt von der Kuh.
3: Ja, aber Sonnenmilch?
6: Ja, jede Milch kommt ja von der Kuh, es heisst einfach anders. Es gibt ja Sojamilch, Tiermilch, aber kommen alle von der Kuh.
3: Was mit dir? Trinkst du gerne Sonnenmilch?
8: Eher nicht so.
3: Was ist nicht gut mit Sonnenmilch?
8: Ich weiß nicht, es ist so ein anderer Geschmack.
3: Ja, nach was schmeckt es dann?
8: Ja, so ein bisschen bitterer. Also.
3: Von welchem Tier ist denn die?
8: Ich weiß nicht, ich glaube von gar keinem.
3: Von was dann?
8: Pflanzen, ja, genau.
3: Welche Pflanzen?
8: Ich weiß es nicht.
3: Was könntest du herleiten?
8: Von Pfefferminzpflanzen oder so vielleicht.
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0: So, und der nächste Song von der Christina Aguilera, der begleitet einen, je nachdem, schon seit der Jugend. Wenn man vor der Schule vor dem Spiegel steht und nicht weiss, ob jetzt das Outfit stimmt oder nicht, ob jetzt die Pickel irgendwann weggehen und so weiter, ob das alle Leute sehen. Christina Aguilera erinnert uns seit 2002 daran, dass wir schön sind. Full of beautiful mistakes, voller schöner Fehler.

0: Morgen, Morgen Zürich, 6. Juli, 7:30. Zeit für gute Neuigkeiten.
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0: Von Niki Stettler.
2: In puncto Dorenheben können sich die Männer noch eine gute Scheibe von den Frauen abschneiden. Forscher von der Uni Zürich haben in den letzten 30 Jahren Daten von fast 90'000 Marathonläuferinnen und Marathonläufern ganz genau angeschaut und festgestellt, dass die Männer viel häufiger einen Leistungseinbruch haben. Sie sind zwar im Schnitt schneller im Ziel als ihre weiblichen Mitläuferinnen, aber während dem Lauf kommt es bei den Männern 6-mal häufiger vor, dass sie massiv an Geschwindigkeit verlieren. Das hat laut den Forschenden damit zu tun, dass sich die Männer beim Start häufiger überschätzen und dann schon volle Pulle drauf losrennen. Während die Frauen hingegen eher ein konstantes und ein gleichmäßiges Tempo laufen. Rein evolutionstechnisch mache das aber auch Sinn, weil die Jäger früher häufiger einmal schnell hegen müssen loslegen als die Sammlerinnen.
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4: Und so gleichmäßig machen wir jetzt die ganze Woche mehr oder weniger weiter, weil es ist heiß und es wird noch ein bisschen heißer. Heute Nachmittag gerade mal 30 Grad. Also eigentlich ganz noch okay für den 6. Juli. Aber ab morgen spätestens kommt dann langsam aber sicher wieder eine Hitzewelle, wo wir 34, 35 Grad wieder angesagt haben die nächsten paar Tage. Und dazu ist sehr viel Sonne. Praktisch kein Regen und keine Wolken.
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0: Gerade sehr dankbar über den Energy-Hörer David, der mir eine gute Garage empfohlen hat, um meine Klimaanlage zu reparieren. Die läuft wieder. Ich bin also ready für die Woche. Und was noch nicht so läuft, sind die Staus, die jetzt gerade kommen. Aarau, Ost bis Magenwil, noch ein bisschen Stop and Go. Über Bierfeld sollte es eigentlich gehen. Auch von Basel her sollte es dort keinen Stau haben. Dann etwa ab Dietikon wieder. Dietikon bis zum Gubristunnel, eben so Urdorf Süd auf der Westumfahrung A3 Urdorf Süd bis zum Limmatalenkreuz und zum Tunnel Portal her. Von Ostern haben wir Effretiker bis und mit Zürich-Ost und dazu bringen wir zum Brütisellenkreuz von der Oberlandautobahn. Dort ist es zwischen Hegnau und dem Brütisellenkreuz ebenfalls stockend und statt einwärts aktuell nur Zürich-Süd, dafür zwischen Zürich-Süd den ganzen Weg über Braunau bis Wiedeke. Dir eine gute Fahrt und einen guten Morgen. Wir machen weiter mit Klack-Klack und Out of the Dark.
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0: 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Guten Morgen, Energy Zürich. Es ist der 6. Juli und wir widmen uns unserem Lieblingsfluss, der Limmat.
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0: Anja, ich habe ein kleines Quiz für dich. Du kommst ja von Bötzberg und die Limmat mündet ja irgendwann in die Aare. Was glaubst du, wie weit ist die Mündung entfernt von Bötzberg? Dort, wo die Limmat in die Aare fließt, wie viele Kilometer bis zu dir?
2: Frage.
0: Das ist noch keine Antwort. Ich brauche eine Antwort.
2: In Bruck ist das?
0: Ja, nicht? Ungefähr. Es sind nur 12 Kilometer weit entfernt.
2: Das ist ja so ein Wasserschloss, ja, etwa 12 Kilometer. Und Reus kommt ja dort auch noch rein.
0: Ganz genau. Und vorher versorgt Limmat die ganze Stadt Zürich mit Energie. Das war ein kleiner Reach, weil es mir wichtig war, zu zeigen, dass wir gar nicht wissen, wo die Flüsse zusammenfließen und wie wichtig sie für unsere Städte sind. Seit 1878 gibt es unter anderem das Kraftwerk Lette, das vom EWZ betrieben wird. Und Fabienne und Julia Bianne sind ja letzte Woche schon unterwegs gewesen zum Thema Limmat, Liebe und was Limmat alles macht. Ja. Und wir haben noch ein paar Spartipps zusammengetragen, die Fabienne in Erfahrung gebracht hat.
3: Was würdest du sagen, ist so der Punkt in einem Haushalt, wo man am meisten Strom sparen kann, wenn man ihn konkret beachtet?
4: Am meisten kannst du mit Warmwasser ganz easy sparen. Ja. Also wenn du jetzt ein bisschen weniger lang warm duschst oder vielleicht nicht gerade dreimal am Tag warm duschst. Das Zweite, was du ein bisschen gut kannst, sparen kannst, ist mit dem Kochherd. Also wenn du den nicht anlässt am Schluss und fertig bist.
3: Also dort ein bisschen darauf achten, vielleicht auch nicht immer baden, weil ich so gerne baden, aber in dem Fall eher mal schnell eine kurze lauwarme Dusche als ein heisses Vollbad.
4: Ich glaube, man muss es auch in einem Ausblick sehen. In Zukunft wird es mehr darum gehen, wann lädst du dein E-Bike? Muss das wirklich gerade dann sein, wenn alle anderen auch kochen und wenn der Strom benötigt wird und darum teuer ist? Oder kannst du es auch über die Nacht laden, wenn zum Beispiel so ein Lette ein Flusskraftwerk einfach läuft und weiter Strom produziert und dann darum auch günstiger wird? Ich glaube nicht, dass der Preis selber bei uns müsste der Treiber sein, sondern auch ein Umweltbewusstsein und auch ein Gefühl für Nachhaltigkeit und für unsere Kinder und unsere Zukunft.
3: Danke vielmals, Pascal Schaub, dass du bei uns gewesen bist von der EWZ und uns vor allem geholfen hast, auch noch ein bisschen Strom im Alltag zu sparen. Weiterhin viel Erfolg bei allem, was ihr macht mit der EWZ und euren Projekt und alles Gute für die Zukunft.
4: Danke dir vielmals, danke mir allen, die zugehört haben.
0: Merci dir, lieber Pascal, und danke für die lieben Tipps da rund ums EWZ und danke vielmals, liebe Limmat.
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0: Summer Mid Coldplay, Something Just Like This. Ebenfalls like gestern Jahr der Taylor Swift Hochzeit, also Chainsmokers, nicht Coldplay. Wobei Coldplay vielleicht auch, man weiß ja nicht, so viel Geheimnis um die Hochzeit.
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2: Geheimnisse rund ums Wetter haben wir definitiv nicht. Das ist recht obvious. Geniesst es einfach heute noch mit nur in Anführungsschlusszeichen 30 Grad am Nachmittag. Ab morgen nehmen wir nämlich wieder mal eine richtige Hitzewelle in Angriff. Bis zu 34 Grad sind wieder angesagt, dazu praktisch nur Sonne und weit und breit kein Regen. Also die einzige Abkühlung, die du dir kannst gönnen, ist mit einem Sprung ins Wasser. Dort haben wir die Wassertemperaturen um die 4-25 Grad. Es lohnt sich also definitiv. Gutes Aufstehen!

0: Jazz Boy mit Beautiful Life. 6. Juli haben wir es. Es ist noch 11 Minuten bis zum 8. Und der Robin versucht sich an einem neuen Song. Darfst du gerne mitmachen?
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0: Der Robin aus Ürike ist am Apparat. Guten Morgen, Robin.
2: Guten Morgen.
0: Letztes Lehrjahr in Richtung Elektroinstallateur. Bist du schon nervös wegen der LAP?
2: Ja, schon recht. Ja, aber ich habe das Gefühl, wenn ich genug lerne, dann sollte es schon herkommen.
0: Das glaube ich doch auch. Und dann bist du noch in der Pfadi. Was ist dein Pfadi-Name, bitte schön?
2: Pfadi-Name ist Brain.
0: Brain? Weil du so ein Brain bist?
2: Ja, man darf es interpretieren, wie man will.
0: Okay. Ich kenne nur noch Pinky und den Brain aus meiner Zeit, aber Brain, das nehmen wir jetzt mal. Wie sieht es um dein Musik-Brain aus? Bist du ready zum Lied erraten?
2: Ja, sicher, ja.
0: Also, der Ausschnitt geht nur 1,3 Sekunden. Das Lied ist relativ neu, mehr kann ich dir noch nicht sagen. Also, gut herhören.
2: Ja. Ja, das weiss ich jetzt nicht, sorry.
0: Was sagt dein Brain so vielleicht zum Raten?
2: Ja, da könnte ich nicht mal etwas raten.
0: Nicht mal etwas raten. Okay, ja, das gibt's manchmal. Ich darf auch nicht zu viel verraten, darum bleibt das im Jackpot, deine 50 Franken, und es kommen 50 Franken dazu. Ich danke dir aber von Herzen fürs Mitspielen und viel Glück an der LAP dann, gell?
2: Ja, sicher, merci.
0: Mach's gut, ciao Robin, tschüss.
2: Ciao.
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1: So, wir machen weiter mit dem Rheingau geladenen Gast, Fergie, Frontsängerin von Black Eyed Peas, ebenfalls eingeladen bei der Taylor Swift und dem Travis Kelce. Und wir nehmen das gute Gefühl mit in den Tag. Black Eyed Peas, I got a feeling.

0: 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Halbe Minute nach bis 8 Uhr.
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0: 6. Juli, guten Morgen.
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0: Heute vom Niki Stettler.
5: Fußballwelt spekuliert, wie fest, dass der US-Präsident Donald Trump Schiedsrichter spielt. Mitte Woche hat der Stürmer von den USA, der Follerin Balogun, eine rote Karte bekommen und wäre folgerichtig für das Achtelfinal gegen Belgien gesperrt gewesen. Die FIFA hat diese Sperre aber zurückgenommen. Laut einem Bericht von der New York Times ist das noch auf einem Telefonat zwischen dem Donald Trump und dem FIFA-Präsident Gianni Infantino passiert. Der Trump soll am Telefon gebeten haben, sich die ganze Sperre nochmals zu überdenken. Der Medizintourismus hat die Schweiz erfasst und kostet der Bund Millionenbeträge. Laut einem Bericht von der NZZ am Sonntag, der sich auf Zahlen vom Staatssekretariat für Wirtschaft beruft, können immer mehr Leute als Asylsuchende in die Schweiz, um sich hier medizinisch versorgen zu lassen. Besonders häufig waren es in den letzten Jahren Menschen aus Georgien. Alles in allem hätte der Bund in den vergangenen 4 Jahren mehr als 3 Millionen Franken an Behandlungskosten gezahlt. Tianwen 2 ist nach gut 400 Tagen beim Asteroid von ihrem Ziel angekommen. Der ist verdächtig nach bei der Erde. Die Sonde ist etwa 1 Milliarde Kilometer weit geflogen bis zu ihrem Ziel. Dort danach soll sie jetzt eine wissenschaftliche Daten sammeln, heisst es von der chinesischen Raumfahrtbehörde. Schon im Juni war sie nach beim Asteroid und hat sich dann immer weiter hergetastet.
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7: Jetzt am Morgen doch noch relativ angenehme Temperaturen mit etwa 22-23 Grad. Gegen den Nachmittag wird es aber immer heißer und heißer mit viel Sonne und um die 30 Grad. Auch die kommenden Tage wird es dann so richtig warm mit 34 bis 35 Grad. Weiterhin schön viel Sonne zum Geniessen und ziemlich sicher kein Regen.
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0: Also wenn das rote Telefon von Donald Trump mittlerweile gebraucht wird, um rote Karten von US-Spielern rückgängig machen, wäre ich mal dafür, dass er vielleicht mal am Gubrist anruft, um den Stau rückgängig machen. Wer weiß, eines Tages passiert vielleicht sogar das. A1-Bahn Richtung Zürich, Aarau-Ost bis Megenwil stockender Verkehr. Bierfeld soweit frei, das heisst von Basel her eigentlich freie Fahrt bis etwa auf Höhe Dietike. Dort kommt dann alles zusammen, Basel, Bern und Aargau ab Dietike bis zum Gubrist und der Stau, dann auf der Westumfahrung A3 ebenfalls auf der Gubristunnel zu, Urdorf Süd bis zum Limmatalen Kreuz, gegenrichtig Urdorf Nord, dann kreuzen sich die Staus Urdorf Nord, Allenberg darauf bis und mit Zürich West, Eingang Jütlibergtunnel, durch den Jütlibergtunnel läuft, wenn dann einbügst in Richtung Stadt Zürich, dann ist es zwischen Zürich Süd und Wieriken, wo es nächste Mal staut und von Osten her haben wir Efretiken bis Zürich Ost und das Brütisellen Kreuz, respektive der Zubringer aus Brütisellen Kreuz, Hegnau bis Brütisellen Kreuz, statt einwärts dort so weit nach Freidier. Eine gute Fahrt und einen guten Morgen.
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0: Guten Morgen.
7: Guten Morgen,
0: Power,
7: Zürich.
0: Power, Power, Power ist heute unser Thema, unter anderem von der Limmat. Es hat eine grosse Challenge gegeben, liebe Anja, zwischen dir und der Fabienne.
7: Ja, es war also sehr streng gewesen. Ich sage mal noch nicht, wer verraten hat, aber Fabienne war sehr gut unterwegs gewesen.
8: Du siehst aus, als wärst du so ein schlauer Kerl, weil du bist mit dem E-Book da. Was ist aktuell?
9: Ich lese Duden.
8: Der Mensch sitzt in der Button und liest Duden. Schau, eigentlich mach, was du willst mit deinem E-Book, aber darf ich es schnell mitnehmen, weil ich muss eine Challenge gewinnen.
7: Also was es genau für eine Challenge ist, was überhaupt die Aufgabe war, verraten wir dann gerade nachher.
0: Jawohl, nach der J-Lo und dem Henry Moody. Guten Morgen, Zürich.
7: Grüezi.

0: Messages. Pick up
1: the phone. Henry Moody, pick up the phone. Wunderschönen guten Morgen an dem 6. Juli, liebes Zürich.
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1: Ja, wir freuen wieder der Liebe zu unserer Limmat, die so viel Strom produziert für das ganze
3: so
1: Zürich.
3: So viel. Mhm. Ein Drittel von allen Haushalten von ganz Zürich werden durch die Kraftwerke, wo die Limmat Strom produziert, versorgt. Das ist schon krass.
1: Das ist krass, auch, dass es 3 Kraftwerke gibt. Man ist sich dem gar nicht bewusst. Man geht ein bisschen baden, ein bisschen böteln und irgendwann muss man dann aus der Limmat raus, weil es eben die Wehr gibt, die dann natürlich die Kraft erzeugt. Immer dort hat es ein Kraftwerk versteckt.
3: Richtig. Macht absolut Sinn und macht auch absolut Sinn, dass es vielleicht entsprechend auch genug elektronische Geräte rund um die Limmat umeinander hat. Fabian und ich sind ja letzte Woche ein bisschen um die Limmat umspaziert und so und haben eben eine grosse Challenge vor uns gehabt. Challenge von heute, sehr simpel, aber ich glaube schon noch ein bisschen schwierig. Wir sind am Letten und wir suchen innerhalb von einer Minute so viele Sachen wie möglich, die Strom brauchen. Bist du ready, Fabi?
4: Ich bin ready.
3: 3, 2, 1, go!
4: Entschuldigung, schnell. Ich habe eine Challenge zum Verlieren. Was habt ihr alles dabei, was Strom braucht?
5: Unser Handy, Wave.
4: Was noch? Ah, du hast noch so Earpods da drin, hä? Also ich sammle das schnell ein. Schau, der Stöpsel aus dem Ohr. Also dann habe ich da einen Bluetooth-Kopfhörer. Gibst mir das Handy noch schnell?
5: Ja, bitte schön.
4: Dann, was haben wir noch? Haben wir noch irgendwie eine Smartwatch, irgendeine? Ah, du hast eine. Du musst dich gar nicht verstecken. Gib mir die.
3: Entschuldigung. Habt ihr irgendwie Sachen, die Strom bringen?
5: Nein.
3: You don't speak German. Okay, do you have anything that brings Strom? Do you have a laptop? Ein Phone? Habt ihr irgendetwas, das Strom braucht? Limmat, aber die braucht keinen Strom, die geht.
6: Das ist ein Gell und ein Nein, würde ich meinen.
3: Ah, da stehen noch ein paar Velo umeinander. Habt ihr E-Bikes per Zufall?
7: Ja, da.
3: Ah, darf ich schnell eins ganz, ganz kurz auslehnen? Ich bringe Sachen gerade wieder zurück, aber ich brauche so viele Sachen wie möglich, die Strom bringen innerhalb einer Minute.
7: Da sind ja Kämpfe, du. Energy.
3: Also, wie viele Sachen hast du? Also, ich habe 3 Sachen. Einmal ein E-Bike, einmal ein Laptop und ein Handy.
4: Also, look, ich habe gewonnen, weil ich habe Bluetooth-Kopfhörer, ich habe eine Uhr, ich habe Vape und ein Handy.
3: Also gut, Fabian hat gewonnen. 4 Sachen, die Strom brauchen, rund um den Letten. Ich habe leider nur 3, aber ich habe dafür ein E-Bike. Mit dem bin ich eigentlich auch zufrieden. Somit, Challenge erfüllt.
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0: Sheeran mit Camera, 6. Juli, wunderschönen guten Morgen Zürich. Wir gehen in Aargau für unseren nächsten Kandidaten, Marco.
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2: Mein Nachbar Marco ist bei uns, hoi.
3: Hallo zusammen.
2: Ich bin immer so glücklich, wenn plötzlich Aargauer sich da dazu schaut. Da fühle ich mich nicht mehr so alleine. Von Sissel kommst du, gell?
3: Das ist richtig, ja.
2: Ah, wie weit ist das entfernt von meiner Heimat, vom Bözberg?
3: Ja, vielleicht etwa eine Viertelstunde, also quasi nebenan.
0: Ja, im Aargau kennen sich eh alle, oder?
3: Sowieso.
0: Nein, das
2: Nein,
0: den Marco
2: kenne ich nicht.
0: Also, jetzt, so schnell lernt man sich kennen, grossartig. Marco, herzlich willkommen. Du darfst wählen, willst du gegen mich spielen oder gegen Anja?
3: Ja, das Duell von den beiden Aargauern.
2: Ja.
3: Anja.
2: Ja,
0: sehr gut,
2: wir
0: sehr
2: können
0: nicht gut.
2: Zürcher die ganze Zeit runterputzen, das geht ja
0: on.
2: Nicht.
0: Nein, das stimmt top, das stimmt top. Also komm, dann gebe ich euch Kategorie. Tourismus. Mehr kann ich noch nicht sagen. Schalte ich schnell weg, lieber Marco, bis gerade, gell?
3: Ja, bis gerade.
0: Okay, Anja, ganz simpel. Ich möchte in den nächsten 15 Sekunden von dir so viele berühmte Sehenswürdigkeiten wie möglich.
2: Also überall. Eiffelturm, die Linderlinde, die ist in Bözberg. Grossmünster in Zürich, dass wir das auch noch haben. Kolosseum, Empire State Building. Oh mein Gott, was gibt's? Oh,
0: ganz
2: Pyramiden
0: schön.
2: In Ägypten.
0: Ja, das zähle ich noch. Der Wecker hat noch geschaltet. Es sind 6 und sind sehr schöne 6. Du hast gerade die ganze Welt abdeckt. Jetzt bin ich gespannt, was der Marco zu sagen hat. Marco, bist du noch da?
3: Ich bin noch da, ja.
0: Also, schau jetzt. Über Kategorie Tourismus und der Kategorie, was ich von dir brauche, in den nächsten 15 Sekunden sind so viel weltweit, gell? So viel sehenswürdig wie möglich. Ab jetzt!
3: Das Louvre, der Eiffelturm, das Kolosseum, der Big Ben, Tower Bridge, Kölner Dom, Schloss Schönbrunn.
0: Jawohl, 7-6, sehr, sehr stark. Irgendeine Linde gibt es noch in Bözberg, wo du nicht aufzählt hast.
2: Linderlinde. Bist du auch schon gewesen, gell?
3: Ja, genau.
2: Eben. Marco, was gibt es denn in Sisslen? Was ist eure Touri-Attraktion?
3: Boah, viel. Also, sagen wir mal das Hallenbad, das haben wir eigentlich regional ziemlich das Einzige.
2: Das ist so geil. Hast du schon beim Eiffelturm angezeigt, dann beim Hallenbad?
0: Also, Sommertipp, Sehenswürdigkeit, Hallenbad in Sisslen. Das nehmen wir doch wunderbar. Hey, danke mal Marco fürs Mitspielen, mega sympathisch.
2: Danke.
0: Ja, bis bald. Mach's gut. Tschüss.
3: Tschüss. Tschüss, danke.
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0: Langsam bist du wahrscheinlich im Büro angekommen. Let's get down the business. Tiesto, wunderschönen guten Morgen, 6. Juli haben wir's.
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0: Heute vom Niki Stettler.
2: Es gibt neue Wege zur Bekämpfung von Waldbränden und Griechenland nimmt hier dabei eine Vorreiterrolle ein. Als erstes Land auf der Welt nutzen Griechen Satelliten und künstliche Intelligenz dazu, um Waldbrände zu verhindern. Hochsensible Kameras sollen hier dabei Brände schon erkennen, wenn die noch ganz klein sind und erst am Entstehen sind. Vom All aus erkennt das System den mögliche Brandherd, wenn die erst gerade etwa 4 Meter gross sind. Und es soll dann auch erkennen, wenn es sich um einen Fehlalarm handelt, um die Einsatzkräfte so für die wirklichen Bedrohungen freizuhalten. Das Ganze kostet etwa 200 Millionen Euro. Die Griechen müssen das aber nicht selber berappen. Die Finanzierung die kommt zu 100% aus dem Fördertopf der Europäischen Union.
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4: Aktuell etwa 21 Grad. Im Verlauf des Tages wird es aber immer heißer mit bis zu 30 Grad. Und dazu gibt es heute nur Sonne und weit und breit kein Regen. Morgen und auch die nächsten paar Tage wartet dann aber schon wieder die nächste Hitzewelle auf uns. Mit bis zu 35 Grad. Die einzige Abkühlung irgendwo ins Wasser gumpen. Bei den Wassertemperaturen sind wir um die 24 Grad.
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0: Ja, die Staus sind heute recht konstant. Die gute Nachricht ist, sie werden nicht grösser, die schlechte, sie werden nicht kleiner. Ich gebe dir schnell den Überblick. A1 Bern Richtung St. Gallen zwischen Dietikon und dem Gubristunnel. Im Aargau soweit alles wieder frei. Also Dietikon bis Gubristunnel, dann A3 Westumfahrung Urdorf Süd bis zum Gubristunnel her via Limmatalen Kreuz. Dann haben wir auf der Gegenrichtung A3 Westumfahrung Urdorf Nord bis Zürich West, also den ganzen Berg darauf. Ab dieser Senke dort, sobald rechts abgebogen bist. Dann haben wir statt einwärts, wenn du durch den Jütebergtunnel durchgekommen bist, dort müsste eigentlich alles laufen. Ab Jütebergtunnel, Zürich Südstadt, einwärts bis und mit Wiedeke. Und dann haben wir an der Osten von Zürich, dort Effretiken bis und mit Zürich Ost. Zürich Oststadt einwärts kurz läuft und dann schön eigentlich um Milchbuchtunnel der nächste Stau. Und das ist ungefähr der Überblick. Dann haben wir noch, wir haben noch das Brütisellen Kreuz. Dort auch noch den Zubringer von Hignau her, also die A15 Oberlandautobahn Hignau bis Brütisellen Kreuz. Allerdings soweit frei, dir eine gute Fahrt und einen guten Morgen. Wir machen weiter mit der Holly Humberstone und The Kid Laroi.
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0: Without You am 6. Juli 8, 38 nach 22 Minuten, bis es 9 ist und wir widmen uns wieder unserem Reichtum.
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0: Jeden Montag geht es bei uns um Finanzfragen, um Buchführung und um alles, was wir alles noch nicht wissen, wenn wir jung sind und finden, das müssten wir noch nicht wissen. Der Finanzfabio steht uns mit Rat und Tat zur Seite.
2: Jawohl, und diese Woche hat uns Kathrin eine Frage zugeschickt, und ich sehr froh bin, dass sie sie geschickt hat, weil habe ich mich auch schon gefragt, definitiv, ob Energy.ch hat sie es geschickt.
3: Hallo Fabio, ich bin Studentin und arbeite 50% und konnte ein bisschen etwas sparen über die letzten Jahre und bin auch weiterhin am Sparen. Einfach halt nicht so, dass ich den Maximalbetrag jährlich einzahlen könnte von der Säule 3a. Und ich kann dir kurz sagen im Podcast, dass sich dann eine Säule 3a nicht lohnen würde. Jetzt ist halt meine Frage, was würde sich denn lohnen? Also ist eine Säule 3b besser? Oder gibt es noch ganz etwas anderes? Ich kenne mich da wirklich. Es ist alles noch ein bisschen wirrwarr. Danke vielmals.
0: Ja, ich habe gesagt, als Studentin ganz normal, dass man sich da noch nicht im Finanzdschungel auskennt. Für das haben wir ja den Finanzfabio. Lieber Finanzfabio, sag mal, wieso sollte ich als Student bei den 3a einzahlen? Soll ich das überhaupt machen?
4: Schnell zum Begriff, was ist Säule 3b? 3b ist alles, was nicht 3a ist und nicht Pensionskasse. Das heisst, dein Sparkonto, dein Lohnkonto, ein Bitcoin ist 3b. Ein Haus, ein Oldtimer, einen Wert hat, Kunst, einen Wert hat, könnte man eigentlich schon als 3b betiteln. Wieso sage ich, dass als Student nicht zwingend die Säule 3a einzahlen muss? Das eine ist, du hast einen kleineren Lohn, das heisst, du hast nicht so ein höchst steuerbares Einkommen, du hast trotzdem alle Abzüge, die man kann machen mit deinem Studenteneinkommen. Das heisst, am Ende des Tages, du zahlst gar nicht so viel Steuern. Plus, Säule 3a ist halt einfach gebunden. Das heisst, wenn du das wenige Geld, das du verdienst, noch neu mit investierst, wo du keinen Zugriff dazu hast, du bist einfach viel weniger flexibel.
2: Ja gut, in dem Fall lässt man als Student in Säule 3a einfach weg, aber wo könnte man stattdessen investieren?
4: Heute, wo wir Säule 3a sogar noch zahlen, finde ich es mega wichtig, dass wir sagen, okay, ich tue zwar das 3a-Konto eröffnen, du dort vielleicht einen Betrag einzahlen, aber nachher zahle ich nicht mehr ein. Aber nachher würde ich flexibel investieren und das wäre jetzt eben in der Säule 3b, wo du einfach jeden Monat sagst, okay, ich tue jetzt hier 100 Franken, 150 Franken, 250 Franken, so viel, wie du kannst, investieren, damit du langfristig kannst Vermögen aufbauen. Und wenn du das Geld wirklich halt brauchst während dem Studium, könntest du es immer noch rausnehmen. Dann ist dann halt einfach immer die Frage, ist die Börse gerade hoch oder ist die Börse gerade tief, aber du hättest wenigstens Zugriff auf dein Geld.
0: Zusammengefasst gemäss Finanzfabio, kurzfristig, wenn flexibel musst du sein, eher 3b. Wenn du langfristig kannst überlegen, dann macht 3a durchaus auch als Studentin Sinn.
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0: Madonna ist das mit Hang Up. Wunderschönen guten Morgen da auf Energy Zürich am 6. Juli. Beste Aussichten für dich.
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2: Ja, genau so muss es sein, wie es jetzt im Moment ist. Am 6. Juli mit gerade mal etwa 24 Grad im Moment. Aber gegen den Nachmittag wird es so richtig heiß mit etwa 30 Grad. Und dazu gibt es nur so eine weit und breit kein Regen. Aber für die nächsten paar Tage wird es gerade noch mal ein bisschen, ja, für die meisten wahrscheinlich schon wieder unangenehm heiß, oder Janik?
0: Ja, also für meinen Geschmack schon so ab 30 Grad merke ich es also schon.
2: Ja, dann wirst du es sehr fest merken. Ja, die ersten paar Tage sind bis zu 35 Grad angesagt, aber die perfekte Abkühlung gibt es zum Beispiel in der Limmat oder im Zürichsee, wo wir Wassertemperaturen um die 24 Grad haben.
0: Gut, das ist notiert und dann freue ich mich trotzdem auf eine neue Zwelle.

0: Smith, neues Album draus, seit dem 19. Juni, My Mess, My Heart, My Life. Und wir machen weiter mit unserem nächsten Bärli. Und heute sind es irgendwie nur Aargauer, die bei uns mitspielen. Herzlich willkommen.
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2: Beim Allegegen hat es dem Aargauer Marco so gut gefallen, dass er gesagt hat, komm, es müssen noch mehr Aargauer hier bei Energy Zürich mitmachen. Und darum sind jetzt Janik und Svenja zu uns zugeschaltet. Hoi zusammen.
3: Hallo.
4: Hallo zusammen.
0: Guten Morgen.
2: Von wo aus dem Aargau sind ihr?
3: Aus dem schönen Uecken im Fricktal.
2: Im Fricktal. Gut, dann weißt du sicher, wie heisst das beste Restaurant im ganzen Aargau, Svenja?
3: Weiss ich nicht.
2: Janik, wie heisst es?
3: Du hast doch gesagt, die Küken ist der Erde,
2: gell? Richtig. Das Reste von Mami und Papa. Nein, Spaß, ich darf eigentlich keine Schleichwerbung machen. Darum, Janik, übernimm du bitte.
0: Ist keine Schleichwerbung, wenn es stimmt. Ich würde sagen, wir spielen jetzt aber zuerst mal mit der Svenja. Lieber Janik, bis gerade, gell?
3: Ja, tschüss zusammen.
0: Svenja, ihr habt euch an einer Bauernhof-Dorf-Disco-mässigen Party kennengelernt, ultra romantisch.
3: Janik.
0: Jetzt gehen wir zurück auf den Bauernhof. Wenn er ein Bauernhof-Tier wäre, was wäre er für eins?
3: Oh, das ist eine schwierige Frage. Ich würde
0: das
3: so spontan Gückel sagen.
0: Ein Gückel? Ah, stolz. Und weckt ihr jeden Morgen, oder wie?
3: Das zum Glück nicht. Das zum Glück nicht.
0: Okay, aber wir haben den Gückel aufgeschrieben. Dann ist er ja LKW-Chauffeur und in der Kehrichtentsorgung tätig. Was lässt er selber die Heimen am meisten umliegen?
3: Dreckige Wäsche, würde ich sagen.
2: Weh. Ich kann gerade wieder auf den Bauernhof zurückgefahren. Das ist so grusig. Oh mein Gott, das würde mich auch mega aufregen. Und dann ist die Janik natürlich auch noch handwerklich sehr begabt, hat er behauptet in seiner Anmeldung. Welche Werkzeuge braucht er im Schlafzimmer?
3: Zum Glück nur ihn.
2: Kein Sextoys, nichts?
3: Nein, also einmal nicht zusammen, nein.
2: Also gut, nichts ist nichts. In dem Fall fragt man halt für in Zukunft, welches Werkzeug könnte mal gebraucht werden im Schlafzimmer?
3: Das ist auch eine schwierige Frage. Wir sind da wirklich ein bisschen langweilig. Also für uns passt es eigentlich. Wir sind zufrieden mit dem, was der Körper schon alleine bietet, würde ich sagen.
0: Ich spüre, es bleibt beim Handwerk, liebe Anja. Ja.
2: Okay, ist gut. Alles gut. Und der Janik ist wieder zurück.
3: Ja, so bin ich wieder.
0: Sag mal, wenn du jetzt ein Bauernhof-Tier wärst, wir haben ja an dieser Disco-Bauernhof-Party kennengelernt. Wenn du jetzt
2: Janik
0: selber...
2: ist dort noch nie gewesen.
0: Nein, ich stelle mir das so vor.
2: So ein Stadtkind.
0: Nein. Also warte, ich muss noch was sagen.
2: Nein,
0: ich habe eine Idee.
3: Die Unterstellungen noch.
0: Nein. Wir haben euch ja an so einer Bauernhof, jungwild und sexymäßigen Party kennengelernt und dann hat es gerade funkt.
3: Absolut, ja.
0: Meine Frage steht, wenn du ein Bauernhof-Tier wärst selber, was für ein Tier wärst du? Was hat sie gesagt?
3: Oh, ich habe so Angst vor der Perli-Frage. Jetzt kommst du mir zu. Es
2: wird nur noch schlimmer ab da.
3: Also ich glaube, ich bin einer, der gerne schläft. Also wenn es ein Hochkätzchen wäre, würde ich mich noch sehen, weil die liegen einfach rum und machen ihr Ding.
2: Ja,
3: nein.
2: Aber wenn
0: es
2: wirklich...
0: Es ist eher der Wecker. Wer weckt auf dem Bauernhof nach 3 Mal?
3: Der Gürtel!
2: Ja,
3: umzureißen!
2: Oh.
0: Dafür ist sie sehr zufrieden mit ihren handwerklichen Tätigkeiten. Das kann man schon mal sagen, nach so der Schlafzimmerfrage. Gell? Also, da kann ich beruhigen.
3: Aber das sind so offene Fragen, es gibt so viele Tiere.
0: Ja. Aber es ist jetzt ja nicht einfach sein. Wir müssen ja wieder mal mitspielen, gell?
3: Unbedingt.
2: Danke trotzdem, mir zu einem wirklich ganz lieben Gruß in Aargau.
3: Danke vielmals.
0: Danke vielmals.
1: Und

0: Guten Morgen auch alle Wirbelwind Solaroy mit Hurricane. 6. Juli haben wir ein kleines Preview auf die nächste Stunde unter anderem. Der Überraschungsgast vom Montreux Jazz Festival, von der Ray auf die Bühne geholt, Alicia Keys. Mit Fallen. Und dann noch etwas Schnelles. James Hype, Miggy De La Rosa mit Ferrari. Und was wären wir ohne Classics? Carly Rae Jepsen mit. Call me maybe. Guten Morgen auf Energy Zürich.
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0: 6. Juli, guten Morgen.
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0: Heute vom Niki Stettler.
6: Die Fußballwelt spekuliert, wie fest dass der US-Präsident Donald Trump Schiedsrichter spielt. Mitte Woche hat der Stürmer von den USA, der Fallerin Balogun, eine rote Karte bekommen und wäre folgerichtig für das Achtelfinal gegen Belgien gesperrt gewesen. Die FIFA hat diese Sperre aber zurückgenommen. Laut einem Bericht von der New York Times ist das noch auf einem Telefonat zwischen dem Donald Trump und dem FIFA-Präsident Gianni Infantino passiert. Der Trump soll am Telefon gebeten haben, sich die ganze Sperre nochmals zu überdenken. Der Triumph gegen Mexiko hat für Three Lions einen bitteren Nachgeschmack. Beim Jubeln hat sich der Ersatzgoalie Jordan Henderson verletzt. Nach dem Abpfiff hat er, wie die anderen Spieler auch, mit den Fans gejubelt. Als er zurück aufs Feld wollte, ist er über die Bande gestürzt und hat sich dabei offenbar am Arm verletzt. Genauer ist nicht bekannt, nur dass er darauf runter mit einer Trage vom Feld getragen werden. Tianwen 2 ist nach gut 400 Tagen beim Asteroid von ihrem Ziel angekommen. Der ist verdächtig nach bei der Erde. Die Sonde ist etwa 1 Milliarde Kilometer weit geflogen bis zu ihrem Ziel. Dort angekommen soll sie jetzt wissenschaftliche Daten sammeln, heisst es von der chinesischen Raumfahrtbehörde. Schon im Juni war sie nach beim Asteroid und hat sich dann immer weiter hergetastet.
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8: Im Moment doch noch recht angenehm mit etwa 24 Grad. Im Verlauf des Tages wird es aber immer heißer und heißer mit bis zu 30 Grad. Ab morgen heisst es aber wieder offiziell. Achtung, Hitzewelle incoming. Es sind die nächsten paar Tage wieder Temperaturen bis zu 35 Grad angesagt am Nachmittag. Weit und breit kein Regen, sondern weiterhin nur pure Sonnenschein.
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0: Liebe Grüße in deinen Stau, wollte ich sagen. Es ist nämlich recht konstant heute Morgen immer noch. Also A1 Bern Richtung St. Gallen, wenn du von dort her kommst, also Bern, Aargau oder Basel, dann ist es zwischen Dietikon und Gubrist, was das erste Mal staut. Ebenso auf der Westumfahrung, dort am meisten Stau im Moment. Einmal Urdorf Süd bis zum Limmataler Kreuz und einmal dann wieder bis zum Gubrist. Und dann gegen Richtung Urdorf Nord, eigentlich die ganze Westseite von Zürich. Zürich bis zum Eingang vom Uerdenbergtunnel in Zürich-West, also Urdorf Nord bis Zürich-West, nächster Stau. Dann haben wir von Oster Effretiken bis Zürich-Ost, Stadt Iwärts, Schöneich und Milchburgtunnel, wo es staut, und Stadt Iwärts nochmal von Zürich-Süd her, Braunau bis Wiedeke. Alles recht konstant. Ich finde relativ viel für am 9. am Morgen, darum nochmal ein bisschen extra Geduld und Ihre gute Fahrt.
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0: Oh, buenos dias.
8: Guten Morgen, Zürich.
0: Und was auch immer das auf Portugiesisch heisst, ich habe keine Ahnung.
8: Ich kann es auch nicht überleiten.
0: Ich wollte niemandem auf die Füße treten, darum lassen wir es mal sein. Wir lassen es mal... Ganz genau, heute Abend am 9. Also in 12 Stunden ist es soweit, der grosse Knüller Spanien gegen Portugal. Wir bleiben damit nicht lange wach, aber ich glaube, das gönnen wir uns wieder, oder Anja? Haben wir dich langsam zum Fußballfan konvertiert? Was meinst du?
8: Never ever. Sorry, also. Vor allem an einem Weekend, wo Taylor Swift hier rotet, interessiert mich Fußball noch weniger.
0: Also, du gehst zu den Swifties und ich gehe auf den Platz. Guten Morgen, Zürich.

0: Für immer ein Klassiker, Alicia Keys mit Falling aus dem Jahr 2000. Kleine Verkehrsmeldung nach. Unfall zwischen Effretiken und Zürich-Ost. Dort ist der linke Fahrstreifen gesperrt. Ein bisschen vorsichtiger sein zwischen Effretiken und Zürich-Ost. Und wir schauen nochmal zurück auf unsere Limmat-Liebe.
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0: Yes, Anja und Fabian sind die ganz letzte Woche unterwegs gewesen und auch Anfang dieser Woche, um nochmal ein bisschen ausfindig machen, was die Liebe zu der Limmat alles ausmacht. Und es ist doch einiges zusammengekommen. Zuerst sind wir mal ins Wasser, also respektive du. Du bist auch zum Glück wieder heim rausgekommen, es hat nämlich so getönt.
2: Eins, zwei, stopp, das bin nicht ich, das ist Fabian.
0: Ah, das ist
2: ihr Sprung ins Wasser.
0: Also gut,
2: ich bin natürlich noch tiefer entspannt, wenn ich in die warme Limmat reingumpe. Aber das war nur ein Highlight von vielen gewesen. Wir haben natürlich als erstes von dieser Woche zuerst mal schauen, wie fest sind eigentlich die Leute unter Strom, weil die Limmat produziert ja auch Strom mit dem EWZ etc. Und das hat etwas so getönt.
0: Oder auch so. So war es. Und du bist natürlich auch noch auf verschiedene Leute getroffen, die entlang der Limmat auch immer ihre Naherholung quasi nachholen. Und dort hat es ein altes Bärli gehabt. Das war überhaupt nicht unter Strom gewesen.
3: Also ich bin im Moment überhaupt nicht unter Strom, weil ich sitze da an der Limmat und habe meinen Frieden. Also unter Strom bin ich gar nicht.
2: Herr Bauer, Sie sind aber nicht alleine da. Sie haben da nur eine hübsche Begleitung, eine junge Dame da gerade neben mir. Wie heisst sie? Entschuldigung.
4: Irene,
2: wie fest unter Strom stehst du?
4: Also jetzt bin ich gerade mit dem Velo hinter meinem Mann hergefahren und bin sehr unter Strom, weil er immer so nahe an die Tramschiene fährt, hinter die Autos, zwischen den Lastwagen durch. Also ich bin gerade unter Strom und hocke jetzt an der Limmat zum Runterkommen.
2: Irene, wie tönt denn trotzdem jetzt für dich Strom, wenn du jetzt eben so einen Stress hast wegen Herrn Bauer?
4: So.
2: Also ihr Strom tönt relativ entspannt, finde ich im Fall trotzdem noch. Und ein weiteres Highlight von der ganzen letzten Woche rund ums EWZ ist natürlich auch noch der Pascal Schau vom EWZ selber, der uns die wichtigsten Tipps mitgegeben hat zum Strom sparen.
5: Am meisten kannst du mit Warmwasser ganz easy sparen. Ja. Also wenn du jetzt ein bisschen weniger lang warm duschst oder vielleicht nicht gerade dreimal am Tag warm duschst. Das Zweite, was du ein bisschen gut kannst, sparen ist mit dem Kochherd. Also wenn du den nicht anlässt am Schluss, wenn du fertig bist. Und ich glaube, man muss es auch in einem Ausblick sehen. In Zukunft wird es mehr darum gehen, wann lädst du dein E-Bike? Muss das wirklich gerade dann sein, wenn alle anderen auch kochen und wenn der Strom benötigt wird und darum teuer ist? Oder kannst du es auch über die Nacht laden, wenn zum Beispiel so ein Letten ein Flusskraftwerk einfach läuft und weiter Strom produziert und dann darum auch günstiger wird?
0: Also all das vereint sich dann bei dem Strom, wo es Strom gibt. Liebe Limmat, danke vielmals.
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0: Guten Morgen, ihr Süßen, das ist Sugar Robin Schulz und Francesco Yates an dem 6. Juli.
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0: Die nächste Hitzewelle ist im Anflug und das zwingt Anja und mich tatsächlich zur gleichen Zeit das gleiche Wort zu googlen, nämlich Sonnenmilch, weil wir beide nicht gewusst haben, was das ist bis heute, oder?
3: Ja, also ich einfach denke, es ist Sonnencreme.
0: Ich auch, aber dann habe ich herausgefunden, dass da der Wassergehalt höher ist und so. Mein Kinderbrain, das mitgemacht hat, hat gedacht, vielleicht ist es ein speziell sonnengereifte Milch und so weiter. Egal.
3: Was? Sonnengereifte Milch?
0: Wenn man die Wörter mal auftut und sagt, wieso sollte man etwas Sonnenmilch nennen, könnte das tatsächlich eine Möglichkeit sein. Und so ist es so da außen natürlich auch gegangen. Sonnenmilch.
3: Was ist eine Sonnenmilch?
6: Milch, die aus Sonne besteht oder so. Oder die heiß ist.
3: Wie kommst du drauf?
6: Ja, Sonne ist ja warm.
3: Von welchem Tier kommt dann Sonnenmilch?
7: Sonnenmilch? Also nicht von der Sonne. Ah, von den Sonnenblumen vielleicht.
6: Aha, ja, von der Kuh.
3: Wieso ist es das auf einmal da plötzlich doch noch gekommen?
6: Ja, es ist ja klar, dass Milch kommt von der Kuh.
3: Ja, aber Sonnenmilch?
6: Ja, jede Milch kommt ja von der Kuh, es heisst einfach anders. Es gibt ja Sojamilch, Tiermilch, aber kommen alle von der Kuh.
3: Schatz, mit dir trinkst du gerne Sonnenmilch?
8: Ja, eher nicht so.
3: Was ist nicht gut mit Sonnenmilch?
8: Ich weiss nicht, es ist so ein anderer Geschmack.
3: Ja, nach was schmeckt es dann?
8: Ja, so ein bisschen bitterer. Also.
3: Von welchem Tier ist denn die?
8: Ich weiss nicht, ich glaube von gar keinem.
3: Was dann?
8: Pflanzen, ja, genau.
3: Welche Pflanzen?
8: Ich weiß es nicht.
3: Was könntest du herleiten?
8: Von Pfefferminzpflanzen oder so vielleicht.
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0: den Song gehört zu mir. Dem Song verdanke ich natürlich auch viel, ist klar. Der Song wird auch an jedem Konzert noch gespielt. Das ist mein berühmtester Song und jeder Schweizer oder jeder in diesem Land hat wahrscheinlich irgendeines Mal den Song gehört.
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3: Frisch vermählt seit dem Wochenende im grossartigen Madison Square Garden in New York City Travis Kelce und Taylor Swift, bühnenfrei für sie und ihren Song Elizabeth Taylor.

0: Der Ray Dalton spürt sie in den Knochen. In my bones. 6. 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Es ist 9:45. Schön, bist du wach mit uns.
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0: Der Robin aus Ueriken ist am Apparat. Guten Morgen, Robin.
2: Guten Morgen.
0: Letztes Lehrjahr in Richtung Elektroinstallateur. Bist du schon nervös wegen der LAP?
2: Ja, schon recht. Ja, aber ich habe das Gefühl, wenn ich genug lerne, dann sollte es schon herkommen.
0: Das glaube ich doch auch. Und dann bist du noch in der Pfadi. Was ist dein Pfadi-Name, bitteschön?
2: Pfadi-Name ist Brain.
0: Brain? Weil du so ein Brain bist?
2: Ja, man darf es interpretieren, wie man will.
0: Okay. Ich kenne nur noch Pinky und den Brain aus meiner Zeit, aber Brain, das nehmen wir jetzt mal. Wie sieht es um dein Musik-Brain aus? Bist du ready zum Lieder raten?
2: Ja, sicher, ja.
0: Also, der Ausschnitt geht nur 1,3 Sekunden. Das Lied ist relativ neu, mehr kann ich dir noch nicht sagen. Also, gut herhören.
2: Ja. Ja, das weiss ich jetzt nicht, sorry.
0: Was sagt dein Brain so vielleicht zum Raten?
2: Ja, da könnte ich nicht mal etwas raten.
0: Nicht mal etwas raten. Okay, ja, das gibt es manchmal. Ich darf auch nicht zu viel verraten, darum bleibt das im Jackpot, deine 50 Franken, und es kommen 50 Franken dazu. Ich danke dir aber von Herzen fürs Mitspielen und viel Glück an der LAP dann, gell?
2: Ja, sicher, merci.
0: Mach's gut, ciao Robin.
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1: Die Vormittagsübersicht mit Niki Stettler.
2: Die USA hat Grönland offenbar noch nicht aus den Augen verloren. Ein hochrangiger amerikanischer Beamter hat vor den Medien gesagt, um die Sicherheit der NATO langfristig gewährleisten zu können, bräuchte es US-Truppen auf der Insel. Und weil er Dänemark offenbar nicht ganz traut, hat der US-Präsident Donald Trump immer noch im Sinn, Grönland, wo im Moment zu Dänemark gehört, zu kaufen. Schon Anfang Jahr hat er sich wegen diesen Plänen in die Schlagzeilen hineinkatapultiert. Deutschland sorgt ein Podcast, der schon bei der Ausstrahlung für Schlagzeilen gesorgt hat, weiter für Unmut. Es geht um ein Gespräch zwischen dem Host Bern Berndt und dem AfD-Politiker Björn Höcke. Beide haben im Podcast fast 4 Stunden miteinander geredet. Der Politiker hat in dieser Zeit unter anderem kritische Aussagen zur SA aus der Nazi-Zeit gemacht. Die Landesanstalt für Medien fordert jetzt, dass der Podcast-Host diese Aussagen nachträglich einordnen tut. Er will hier davon aber nichts wissen, sagt er, und gehe notfalls auch vor Gericht. Der Triumph gegen Mexiko hat für Three Lions einen bitteren Nachgeschmack. Beim Jubeln hat sich der Ersatzgoalie Jordan Henderson verletzt. Nach dem Abpfiff hat er, wie die anderen Spieler auch, mit den Fans gejubelt. Als er zurück aufs Feld wollte, ist er über die Bande gestürzt und hat sich dabei offenbar am Arm verletzt. Genauer ist nicht bekannt, nur dass er daraufhin musste mit einer Trage vom Feld getragen werden.
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4: Aktuell noch ziemlich angenehm für uns. Also mir zeigt es momentan so 3-24 Grad an, aber es heizt eben schon ein. 30 Grad und auch drüber. Heute schon wieder mal angesagt, bis zu 32 Grad, die wir könnten verwünschen. Morgen Dienstag mit viel, viel Sonne, gleich wie heute, bis zu 33 Grad. Und ich sage dir eins, so wird die ganze Woche wieder.
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4: 2 Minuten nach der 10. Achtung, sag mir, dass du in der Ostschweiz unterwegs bist, Südostschweiz, ohne dass du das gesagt hast. Lass dir also antreten, dass er ganz richtig St. Margrethe zwischen Haag und Sennwald die beiden richtigen Gefahrwege. 2 Rehe auf der Fahrbahn. Only in Switzerland. Zusätzlich haben wir noch, wenn du gerade in der Zentralschweiz unterwegs bist, A2, Richtung Gotthard-Ferienverkehr, vor dem Gotthard selber 3 Kilometer Stau Richtung Süden, heisst eine gute Halbstunde, wo du dort stehst. Dann schauen wir durch die Region Zürich-Aargau auf der A1 Richtung St. Gallen, ab Dietikon, bis du mit dem Gubrist stehst. Ein Unfall hat es auf der A1 in Gegenrichtung St. Gallen Richtung Zürich, ab Frettikon, bis du mit Zürich-Ost stehst, wegen genau dem an. A3 Richtung Basel, ab Burdorf Süd, bis du mit dem Limmataler Kreuz, rollen es gerade maximal so. Auch in der Region Basel A2 Richtung Luzern, ab Basel-Kleinhüningen bis und mit Basel-Badischer Bahnhof. Dann weiter noch gerade ab der Verzweigung Hagno bis und mit dem Schweizer Hallentunnel. Auf der A3 wird gemeldet Stau Richtung Zürich, ab Basel-Euro Airport bis und mit der Verzweigung Wiese. Lotsen die super durch den Moment Vormittag zu gehen.
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4: Schön mit einem leichten Teil am Montag in den Start. Der Grund, ich meine, also mindestens die Hälfte von der Schweiz irgendwo in der Party getroffen, habe ich so das Gefühl gehabt. Gestern auch wieder wahnsinnig bumsvoll war die Geschichte über das Wochenende. Aber was haben wir durch all die Sonneneinstrahlung? Logisch, wir haben Glückshormone wieder können aktivieren. Und es ist wichtig, dass wir einfach den Glückshormonspiegel behalten können. Darum schütten wir noch ein bisschen Dopamin im wahrsten Sinne des Wortes nachher.
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4: Purple Disco Machine. Mit Dopamin in den nächsten 5 im Stück ebenfalls am Start genau gleich wie so ein richtig geiler Sonntag respektive Wochenend Sommerbanger.
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4: Bring the neue. So much beauty. Weißt du, den einen so richtig schön aufgebaut. Jeder Grillladen ist gelaufen. Also wir sind geladen für den Montagvormittag. Schön, bist du mit dabei, Roger Schüch ist mein Name. Let's go.
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0: ist der Ultimativ-Wochenend-Flashback. Meine Lost Frequencies, Nathan Nicholson, So Much Beauty Around. Das tönt 1:1, wie jede Open-Air-Wochenend-Party war.
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0: Schön, bist du mit dabei. Das ist Energy, der Montagvormittag. Jetzt gerade 20 Minuten an der 10. Einen Moment. Und wir müssen sagen, also Träume darf und soll doch noch erlaubt sein. Auch wenn es um die Traumwohnung oder das Traumhäuschen geht. Heute Morgen der Harry Büsser, unser Immobilien- und Finanzexperte von Comparis.
2: Ein heisses Thema, nämlich ich habe 3 Wege, wie du herausfindest, ob Kaufen von einer Immobilie besser ist als Mieten. Einer ist normal, einer frech und einer ganz verrückt.
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0: 3 Schritte oder eben 3 Überlegungen, die wir uns alle zusammen machen müssen. Und ganz ehrlich, ich bin jetzt vorderst vorne, wirklich in meinem Freundeskreis. Seit ein paar Jahren hat es schon angefangen. Oder die Ersten, die sich irgendwo von außen etwas gekauft haben. Irgendwo eine Wohnung oder eben ein Häuschen und das im Geschichten noch renoviert haben. Und bei mir selber ist das irgendwie so ein bisschen der Traum. Oder? Das Problem, ich sage mir auch, ich dann in der Stadt etwas, aber in der Stadt, seien wir ehrlich, also mein Portemonnaie ist nicht annähernd dick genug, um sich da etwas zu kümmern. Darum, Kassensturz ist schon mal Schritt 1, meint der Harry.
2: Rechne ehrlich. Hypozins, Nebenkosten, Unterhalt, Amortisationen und das vergleichen mit deiner Miete. Viele schauen nämlich nur auf die Hypothek und vergessen den Rest.
0: Der finanzielle ist sicher ein brutal wichtiger Aspekt, aber nicht zu vergessen gemäss dem Harry.
2: Frag dich nicht nur, kann ich kaufen, sondern will ich mich binden? Eigentum ist nicht nur eine Finanzfrage, es ist auch eine Frage, ob du die nächsten Jahre wirklich an einem Ort bleiben willst.
0: Ja, das ist das andere, oder? Und der dritte Punkt, auch noch ganz wichtig, der aber meistens dann nicht beachtet wird oder zu spät.
2: Rechne mal den Preis von deiner Freiheit aus. Wer oft umzieht, flexibel bleiben will oder sich nicht mit Dach, Heizung und Eigentümerversammlung beschäftigen möchte, fährt mit Mieten viel besser und nicht schlechter. Selbst wenn Kaufen auf dem Papier vernünftig aussieht. Eigentum ist eben nicht nur ein Schlüssel, es ist auch ein Anker, der einen fest bindet.
0: Ich komme schon gleich in den Kopf über. So viel rechnen. Nur wenn man sich überlegt, ob man sich Wohneigentum suchen will. Heute Morgen diskutieren wir darüber. Und das zu dieser Zeit, wo die Festivalnation in der Schweiz noch gerade mit dem Zelt umreist.
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Komm, das hält schon langsam aber sicher wieder ein. Willkommen in einem warmen Montagvormittag, 6. Juli, Temperaturen schon bei um die 25 Grad. Und das ist der Moment, wo wir spielen, wo wir mit deinem Gedankenvermögen spielen, richtig zurück in die Teenager-Zeit. What doesn't kill you makes you stronger. Kannst du dich noch erinnern an Kelly Clarkson? Jetzt müssen wir nachschauen. Kelly Clarkson mittlerweile so in unserer Teenager-Zeit, mittlerweile 38, alles vor der anderen, das war richtig, richtig gross gewesen. Jetzt ist Kelly Clarkson 44. Viel neuer Song kommt nicht und trotzdem, irgendwie kennen wir es alle noch. Oh, mit den Balladen. Die ehemalige Gewinnerin von so einer Castingshow, frühen 2000er. Ja, vorher noch gehört, ganz, ganz grosser Ding. Also View an so einer Nummer. Guilty Pleasure Song auch bei uns im Energy Me Morgen Team. Der Schelker hat vorher gemeint, bei dem hier. Hey, da nimmt er immer noch Kopfstimme für. Kelly Clarkson, unglaublich erfolgreich gewesen in den frühen 2000er Jahren. Und das zieht sich so weiter. Muss nicht jeden Monat einen neuen Song rausholen. Trotzdem haben wir nachgeschaut, wo kommt denn der Kohlen eigentlich bei der Kelly Clarkson? Es hat mal eine Zeit gegeben, das sind die Gerichtsunterlagen, die sie öffentlich gemacht wurden. Es hat mal eine Zeit gegeben von der Kelly Clarkson, wo sie als Coach von The Voice dann pro Monat 1,5 Millionen Schweizer Franken gemacht hat. Da lebt schon noch ein bisschen gut weiter. Kelly Clarkson, zurück in Teenager-Zeit, stronger. 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
2: In Deutschland sorgt ein Podcast, der schon bei der Ausstrahlung für Schlagzeilen gesorgt hat, weiter für Unmut. Es geht um ein Gespräch zwischen dem Host Bern Berndt und dem AfD-Politiker Björn Höcke. Beide haben im Podcast fast 4 Stunden miteinander geredet. Der Politiker hat in dieser Zeit unter anderem kritische Aussagen zur SA aus der Nazi-Zeit gemacht. Die Landesanstalt für Medien fordert jetzt, dass der Podcast-Host diese Aussagen nachträglich einordnen tut. Er will davon aber nichts wissen, sagt er, und gehe notfalls auch vor Gericht. Die USA hat Grönland offenbar noch nicht aus den Augen verloren. Ein hochrangiger amerikanischer Beamter hat vor den Medien gesagt, um die Sicherheit der NATO langfristig gewährleisten zu können, bräuchte es US-Truppen auf der Insel. Und weil er Dänemark offenbar nicht ganz traut, hat der US-Präsident Donald Trump immer noch im Sinn, Grönland, wo im Moment zu Dänemark gehört, zu kaufen. Schon Anfang Jahr hat er sich wegen diesen Plänen in die Schlagzeilen hinein katapultiert. 2 Spieler von der Schweizer Nazi drohen das Achtelfinal gegen Kolumbien zu verpassen. Der Michel Aebischer und der Luca Jacques haben in den letzten Tagen nicht mit der Mannschaft trainieren können. Beide haben laut dem Schweizer Fußballverband muskuläre Probleme. Der Luca Jacques hat schon das letzte Spiel gegen Algerien wegen dem verpasst. Die Schweizer Nazi spielt in Moritz oben am 10. gegen Kolumbien.
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4: Hoffen hast du diesen Ventilator noch, wenn du in der letzten Hitzewelle kurz schnell zu suchen da hast, oder? Die brauchen wir jetzt wieder die ganze Woche, nämlich eine richtig schön heiße Temperaturen von 30 bis 32 Grad gibt es. Heute die ganze Woche nicht unter 32 Grad. Höchstwerte sind dann so bei 5, 36 Grad. Irgendwann ist durch die Woche durch. Und die Sonne, die tätscht sowieso die ganze Woche oben ab, weißt du?
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4: Am 2 Minuten nach den 11. Wir schauen dort schnell in die Region Solothurn. Achtung auf der A5 Solothurn Biel auf der Höhe von Solothurn Süd in beide Richtungen. Gefahr wegen einem Hund auf der Fahrbahn. Tierische Angelegenheit. Vor einer Stunde waren es 2 Rehe, jetzt ist es ein Hund im Solothurn. Ist aufpassen dort auf der A5. Zusätzlich, wenn du noch in der Region Zürich Aargau unterwegs bist, hat es einen Unfall auf der A1 St. Gallen Richtung Zürich, aber Frätigen bis mit Zürich Ost stehst wegen dem. Dann A3 Richtung Basel, an Burdorf Süd bis mit dem Limmataler Kreuz immer wieder bremsen. Gleiches in der Region Basel auf der A3 Richtung Zürich, an Basel-Kleibeck bis mit der Verzweigung Wiese. Dann Ferienverkehr vor dem Gotthardstunnel in der Zentralschweiz Richtung Süden, momentan 4 km Stau, heisst 3/4 Stunde, wo du dort anstehst. Zusätzlich auch noch gerade Stau nach einem Unfall respektive Pannenfahrzeug auf der A14 Luzern Richtung Zug ab dem Rathausentunnel bis um mit Buri maximal rollen.
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4: Wenn wir schon mit viel Gas in diesem Montag reingegangen sind, immer müssten wir uns so ein bisschen Piano kennen, wir aber irgendwie nicht. Musiktechnisch Miley Cyrus gerade. Er reisst ja gerade alles mal ab, oder? Auch Beats, die der Ed Sheeran zusammen mit dem Martin Garrix reinkläpfen. Mit Repeat It. Oh, Ende. Partymässig vom Wochenende. Ich finde allerdings, es wäre so eine Mäntig, ist der immer noch Mäntig und dann müssen wir mal heute schnell ein bisschen easy da reingehen. Olivia Dean, so easy. So easy. Jetzt fangen wir die 11 Stunden an. Roger Schöcher ist mein Name, schön, bist du mit dabei.
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0: zusammen in diesem Montag Mittag unterwegs. 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
0: Der Körperkult, den wir am Wochenende in der Badine der Nation mitgemacht haben und mitbekommen haben. Alles noch schön extra trainiert, Sixpack rausgestellt etc. Der Körperkult, ich sage es mal so, es geht um musikalisches so. Summer Body, Loud Luxury zusammen mit Brando. Gibt's denn einen? Gerade zuerst müssen wir allerdings körperkultmässig, es geht gleich die gleiche Kerbe rein.
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0: Lieber Gruß bei der Sportnation Schweiz. Hey, haben wir ewig, wirklich seit Monaten, sage ich mir, komm, ich will wieder anfangen zu joggen, ich will wieder mal. Aber ich schaffe es einfach nicht. Die Hitzewelle sage ich jedes Mal, nein, da kann ich nicht drauf hin, oder? Letztes Mal hat es mich sogar ausgeständelt, was mir einfach zu heiss ist geworden, bei einem, ja, nicht einmal Halbmarathon gewesen, 16 Kilometer Säckle, back, nach 14 umgekippt, oder? Ist einfach schon. Und das beweist eigentlich 1:1 genau die Story, die der Niki Stetter aus der Energy News Redaktion mitgemacht oder mitgebracht hat. Gescheite Männer haben es ja schon immer gesagt, Frauen sind einfach schlauer als wir. Eine neue Studie beweist das jetzt, zumindest eben beim Marathonsäcken. Dort teilen sich Frauen nämlich die Kräfte im Schnitt massiv besser ein und können ihr Tempo aber noch konstanter halten. Also Niki, wann bist du das letzte Mal so bei einem Marathon aus der Puste gekommen?
4: Also ich bin jetzt im Fall ganz froh, bin ich noch nie einen Marathon gelaufen, weil so kann ich steif und fest behaupten, und ich habe recht, dass ich mein Tempo immer gehalten habe, wenn ich in einem Marathon gelaufen bin. Nein, aber ich glaube, meine Tendenz wäre, dass ich immer gleich schnell laufe, weil ja, so ein Sprint und dann schon gerade am Anfang, also der liegt bei mir wirklich, wirklich einfach nicht dann.
0: Ja, schon, aber ist irgendwie schon etwas dran an dieser Geschichte, oder? Männer, die von Anfang an Vollgas geben, dann mal davon säckeln, oder? Und die Frau, die das Ganze einfach cleverer angehen, immerhin forschen ja schon 30 Jahre an dem.
4: Ja, ich würde sagen, es ist vielleicht so ein bisschen typisch Mann, oder? Einfach mal 8 und fertig Vollgas und dann drauf los, ohne gross zu überlegen. Und ja, dann irgendwann, dann magst du ihn halt nicht mehr. Und ich glaube, Frauen, das beweist einmal mehr, Frauen sind da dabei schon ein bisschen cleverer unterwegs als Männer.
0: Ja, wir müssen aber trotzdem noch schnell schauen, wer hat die Studie ausfindig gemacht, oder? Männer oder Frauen? Je nachdem gibt es Resultate auch ein bisschen anders aus.
4: Man sieht ziemlich genau, dass da auch ein Haufen Männer bei der Studie mitgeschafft haben, weil, wie es so ist, oder? Man probiert sich dann selber ein bisschen rauszureden und nach plausiblen Gründen zu suchen und so. Und ja, man kann schon sagen, dass in der Steinzeit, dass es dort schon wichtig war, dass man einmal einen Sprint hat müssen heranlegen und so, und so schnell wie möglich den Raubtier jagen, hingegen die Sammlerinnen eher das gemütlich können angehen und so. Also man kann es dann so probieren, aber ich finde das jetzt ehrlich gesagt, ja, also für die nicht ganz clever Taktik von den Männern eine ganz schlechte Ausrede. Also,
0: trotzdem finde ich halt einfach schon, zuerst noch die Fakten. Frauen können bei Marathons das Tempo besser halten als wir Typen. Sie einfach cleverer schaffen das Ganze besser als wir Typen. Und trotzdem, es spricht auch für uns Männer irgendwie, oder? So sind wir einfach nachher noch. Und dann noch irgendwie die Ausrede finden, aber in der Steinzeit hätte man schneller müssen davon säckeln.
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0: schon wieder hat gesehen, komm, Anna Rossinelli, die mit Heat ja nichts anderes als die neuerliche Hitzewelle gerade besingt. Wird heiß, machen wir uns ready dafür.
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0: Frag mich nicht, ob das bei mir noch stimmt. 25 Grad zeigt es aktuell von außen an durch den Nachmittag. 30 bis 32 Grad schon mal angesagt. Plündern wir sie, die klasse Kühlboxen da von außen. Aber wir müssen es gut einteilen, weil die ganze Woche können wir Klasse schlecken. Es wird nämlich nicht mehr frischer. Also heisst in einer Temperatur, zum Beispiel am morgigen Dienstag, 33 bis 34 Grad und bis gegen Ende Woche gibt es dann 34 bis 36 Grad und die Sonne scheint nur einmal und das ist immer.
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0: Halb 12 Übersicht von unterwegs. Dann schauen wir zuerst heute schnell durch die Regionen Zürich-Aargau auf dem Nordring Richtung St. Gallen am Limmataler Kreuz bis mit dem Gubrist-Tunnel stocken. Dann hat es einen Unfall gegeben auf der A1 Richtung Zürich, aber geht in die Gegenrichtung an Befretiken bis mit Zürich-Ost. Dann auf der A3 stocken zu viel Kerne auf dem Mal unterwegs Richtung Basel, an Burdorf-Nord bis mit dem Limmataler Kreuz. Auch in der Region Basel klemmt es auf der A3 Richtung Zürich an Basel-Kleibeck bis und mit der Verzweigung Wiese. Zusätzlich schauen wir noch heute schnell vor den Gotthardtunnel, weil da haben neue Kantone jetzt noch gerade mit den Sommerferien angefangen. Standesgemäss stehst du vor dem Gotthardtunnel Richtung Süden, 5 km lange Blechlawine. Eine knappe Stunde, bis auf einmal durch den Tunnel kannst du durchrollen. Ja.
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0: zuerst irgendwie wieder zurechtfinden in dieser neuen Arbeitswoche. Das ist Energy am Montag. 20 Minuten vor der 12, jetzt in der Zwischenzeit auch schon durch nach Badi-Wochenende. Schön Sommerferienstart, was auch immer. Jetzt mal wieder müssen wir an die Zeck. Vielleicht im Optimalfall auch die Stimme noch heute schnell ein bisschen ruhig. So wie man das in der WM auch gerade machen muss.
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0: komplett mitgenommen, nämlich mit dieser WM. So geht es mir, so geht es ganz, ganz vielen hier außen. Selbstverständlich schauen wir schon mal Richtung Dienstag danach an, wenn die Schweiz ja im WM-Achtelfinale gegen Kolumbien antritt. Vorher allerdings müssen wir noch schnell darüber diskutieren, was als kurioses letzte Nacht abgegangen ist. Selbstverständlich das norwegische Königshaus, das mit dem Superstar Erling Haaland gefeiert hat, wo Norwegen ja zum Sensationssieg gegen Brasilien geschossen hat, 2-1-Sieg, ebenfalls wahnsinnig auf die Nerven gegangen ist es zwischen Mexiko und England. England, Doppelpack, vorne gewesen. Dann kommt Mexiko, rollt das Ganze von hinten auf. England noch mit dem Harry Kane, 3-1. Dann aber noch einmal Mexiko. In der Zwischenzeit hat es eine rote Karte gegen England. Alles hat auf eine unglaublich dramatische Schlussphase darauf hingedeutet. So ist es dann rausgekommen. Trotzdem, England setzt sich durch, 3-2 gegen Mexiko. Durchschnaufen. Nach dem Match, wie anstrengend das war. Lass mal heute schnell. Wie der Harry Kane, der Goalschütz, der Superstar von den Engländern, im Fernsehinterview geredet hat. Der hat nicht mehr können.
2: We had to find... We had to find something. Yeah, I've just been singing there, I can't really talk. But all the occasion, the team, everything against us. We found a way.
0: Die haben alles auf diesem Bit rausgelassen, sogar die Stimme. Harry Kane, jetzt mal heute schnell ein bisschen durchschnaufen und sich dann auf die nächste Runde vorbereiten. Also mir ist das egal, weißt du, wenn am Dienstagabend 10 Uhr abpfiff, wenn dann einer so kurz nach Mitternacht, meinetwegen auch ein Breel Embolo, ohne Stimme auf dem Bit steht, aber wenn wir wenigstens Kolumbien geschlagen haben, völlig okay. Es wird allerdings ganz ein harter Brocken. Standesgemäß immer also Grossturnier an WM spielt die Schweiz gegen südamerikanische Auswahlen nicht ganz so gut. Der letzte, was ist das? 8 Duell, kein einziges, oder genau ein einziger dann im 14. Wo es mal heute schnell geklappt hat gegen Ecuador, aber in der K.O.-Spiel, da geht es einfach nicht. Zum Beispiel WM USA 1994. Und dann ist man gegen Kolumbien das allererste und bisher einzige Mal antreten. 0-2 verloren. Gute Nachrichten allerdings aus dem kolumbianischen Camp. Es geht der Grippevirus um. Der eine oder andere Spieler, unter anderem Superstar James Rodriguez, hat schon flach gelegt. In der Schweiz ist der Grippevirus aktuell gerade nicht am grassieren. Bitte einfach keinen kolumbianisch-schweizerischen Austausch vor diesem Match. Dienstagabend auf die 10 Schweizer Zeit. Schweiz gegen Kolumbien. Hopp, Schweiz!
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2: Die Panzerflotte der Schweizer Armee ist grounded. Einmal mehr, keiner von den 238 Schützenpanzer M113 ist mehr im Betrieb gewesen. Schon vor gut 3 Jahren ist das passiert. Damals war es ein Problem mit dem Antrieb gewesen und jetzt hinkt der Seitenantrieb. Und das kann laut der Armee gefährlich für die Truppen, aber auch für Dritte werden. Wie der Blick schreibt, sind mittlerweile wieder eine Handvoll einsatzfähig. Bis alle Panzer geflickt sind, können es aber noch gut ein Jahr gehen. Kinderspitäler melden einen traurigen Rekord. Noch nie sind so viele Minderjährige mit einem Verdacht oder einer schon bestätigten Misshandlung behandelt worden. Das zeigen die neuesten Zahlen von der Gesellschaft für Pädiatrie. Mehr als 2380 Kinder und Jugendliche sind im letzten Jahr davon betroffen gewesen. Besonders stark sind die psychischen Misshandlungen angestiegen. Mehr als 2/3 der Taten sind in den eigenen 4 Wänden bei der Familie passiert. 2 Spieler von der Schweizer Nazi drohen das Achtelfinal gegen Kolumbien zu verpassen. Der Michel Aebischer und der Luca Jacques haben in den letzten Tagen nicht mit der Mannschaft trainieren können. Beide haben laut dem Schweizer Fußballverband muskuläre Probleme. Der Luca Jacques hat schon das letzte Spiel gegen Algerien wegen dem verpasst. Die Schweizer Nazi spielt in Moritz oben am 10. gegen Kolumbien.
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1: Die Temperatur, es wird immer wie heißer in dieser Woche. Schon heute Temperatur von 32 bis, ja, nein, sagen wir so 32, 33 Grad durch den Nachmittag möglich. Je nachdem, wie viel Sonne es da gerade verwirrt ist. Sonst dann die ganze Woche frischer oder kühler wird es nicht. 33 bis lokal 36 Grad, wieder in einer Hitzewelle drin. Immerhin durch die Nacht muss der Abend noch abkühlen. Vorläufig noch keine Tropennacht gemeldet.
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1: 2 Minuten nach der 12. Da stehst du momentan, wenn du in der Region Zürich-Aargau unterwegs bist, auf dem Nordring, Richtung St. Gallen am Limmataler Kreuz bis und mit dem Gobrist, dann auf der A3 Richtung Basel, ab Burdorf Nord bis und mit dem Limmataler Kreuz. In der Region Basel selber auf der A3 Richtung Zürich, ab Basel-Kleibeck bis und mit der Verzweigung Wiese. Dann Brennpunkt logischerweise vor dem Gotthard-Tunnel-Ferienverkehr. Da kommen die nächsten Schwall an Menschen, die eben die Sommerferien machen. Richtung Süden stehst du aktuell auf 5 Kilometer, heisst bis zu einer Stunde, bis du von einem Mal durch den Tunnel durch kannst.
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1: Sommerferienzeit, Badezeit, Bötlizeit. Wir haben gesagt, wir machen ja da mit, oder? Der Jimmy Morgan Crew, Fiona vom Team, die sagt, weißt du was? Einfach mal Arbeitsweg. Bern, Olten, mit dem Bötli machen. In dem Moment sind sie jetzt gerade zum Büro ausgegangen. Sollten also jetzt noch über den Mittag irgendwann einwassern. Wie lange braucht sie von Bern auf Olten zu paddeln mit dem Gummibötli? Wie anstrengend wird das Ganze? Und lenkt der Proviant an Darvida und Öffel wirklich? Was heisst sich denke ich, bei dem Einkaufen? Wir fragen gerade schnell nachher. Wir schalten raus, gehen auf die 20 an. Brosche Schücher ist mein Name schön bestanden. Guten Abend mal.
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0: Könnte der Ecke mit dem Modemagazin im Kiosk singen, würde genau so tönen. Lady Gaga und Duschi, Runway, das ist Energy, schön bist du da, 20 ab 12 jetzt.
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0: Nehmen wir noch einen Schottisch, schnell einfach einen Sprung ins kalte Nass rein. Liebe Grüße an die Buddy-Fraktion vom vergangenen Wochenende. Wir setzen in dieser Woche noch einen oben drauf.
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0: Boah, Berner, meine Morgencrew, eine Morgenshow mit einer Wette, mit einem Deal, mit einer Idee, wo ziemlich nass könnte werden. Der Schelker und die Fiona nämlich. Schelki!
2: Der Deal ist ganz simpel. Die Fiona kann blau machen, sobald sie daheim ist. Die einzige Voraussetzung ist, sie darf nicht mit dem Auto und nicht mit dem ÖV heimgehen. Nein, sie muss das Aarebötli nehmen. Die ganze Strecke von Bern bis Auto abfahren. Natürlich währenddessen immer live eingeschaltet, mit dabei sind bei der Morgenshow. Und wenn sie ankommt, das Auto, hat sie frei.
0: Vor guter halben Stunde haben sie sich auf den Weg gemacht, für das Bötli einzuwassern. Und dann geht's los. Wir sollten da heute am Nachmittag mal kurz nach den 2 können eine Live-Schaltung probieren auf das Gummibötli, wie stabil das die Geschichte wirklich ist. Vorher allerdings ja das grosse Nervenflattern, Fiona also alleine auf dem Gummibötli. Nein, ja, das ist ja die ein oder andere Gedanken raufgekommen. Aber auch teamintern, der Druck ist gross, habe ich gemerkt. Nadja zum Beispiel aus Zürich, die sich meldet.
3: Fiona, da ist Nadja aus Zürich. Hey, ich habe gehört, du willst nicht Aarebötle. Ich habe vor einer Woche meinen ersten Aareschwung gemacht und oh mein Gott, das ist ja das Geilste von der Welt. Das ist wirklich etwas vom Coolsten, was ich je gemacht habe. Ich habe mich irgendwie gefühlt wie, keine Ahnung, im Dschungel, in Bali. Es ist so schön. Mhm. Und du darfst nachher einfach eine Woche blau machen, wenn du das gemacht hast. Mach das! Spinnst du? Logisch machst du das. Hä? Ich will das freiwillig machen. Das ist so geil. Fiona, du machst das jetzt. Du wirst es im Fall nicht bereuen, ich schwöre.
0: Da ist ja schon ein bisschen Druck dahinter, oder? Selbstverständlich hat die eine oder andere Challenge dann auch auf dem Weg Richtung Olden, bis man da kommt. Schwellen, Seen, Bielersee zum Beispiel, oder? Wie willst du den überqueren? Aber die Community hilft.
4: Der See ist ein bisschen mühsam. Von Hagreck bis auf Bielwache. Ich habe ein Bötchen auf dem See. Ich wüsste das sonst dort ziehen, dass sie nicht alles rudern muss. Das ist eine lange Strecke und bei dieser Hitze ist das vielleicht ein bisschen brutal.
0: So, also wenn dir auch die Community mithilft, alles okay, Schelki?
2: Unbedingt mitverfolgen. Das Ganze auf dem Energy Insta-Channel nimmt sie die mit. Ich habe ihr auch noch einen Kameramann mit an die Seite gegeben, dass sie auch nicht allein im Boot ist. Schwimmweste etc. hat sie alles auch. Also das sollte eigentlich gut kommen.
0: Eigentlich. Jetzt müssen wir noch schauen, dass all die Technik und der Proviant schön im Trocknen bleibt, dann auch in diesem Bötchen einboten in der Aare. Die Aaretür von Bern bis auf Olten. Fiona legt in dem Moment gerade los.
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0: sein.
1: Der Losgang mit Auseinandersetzung im Büro. Sollen wir jetzt die Storen runterlassen? Ja oder nein? Das Fenster auf, zu, lüften, nein. Ja, da, wirklich, die Hitzewelle treibt den Keil in die Gesellschaft.
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1: Aber sonst müssen wir wirklich so sagen, die Schweiz brätelt momentan vor sich hin in dieser Woche. Heute Temperaturen von bis lokal 32 Grad, gegen Wochenende 4 bis 36 Grad, noch einmal angesagt. Und die Sonne scheint einfach die ganze Zeit, Abkühlung in Form von Regen, nicht in Sicht vorläufig.
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1: Jetzt sind wir gleich 3 Minuten an der halben 1. Wir schauen heute schnell. Achtung, geht in der Region Solothurn. Er ist wieder zurück auf der A5 Richtung Solothurn. Ab Solothurn West bis mit Solothurn Süd in beide Richtungen ist ein Hung wieder auf der Fahrbahn. Haben wir heute am Vormittag schon einig gehabt. Dann auch noch gerade, wenn du in der Region, was ist das, Region Zürich unterwegs bist, auf der A1 von St. Gallen Richtung Zürich, ab bis mit Winterthur Ostert haben wir Gegenstände, die auf der Fahrbahn gelandet sind. Wir bleiben noch heute schnell in dieser Region. Nordring Richtung St. Gallen, zwischen dem Limmataler Kreuz und dem Gubrist stocken sie auf der A3 Richtung Basel, ab Burdorf Nord bis und mit dem Limmataler Kreuz. Dann in der Region Basel, da A3 Richtung Zürich verstopft, ab Basel-Kleibeck bis und mit der Verzweigung Wiese. In der Zentralschweiz, dort stehst du natürlich vor allem einfach beim Gotthardtunnel. Ferienverkehr Richtung Süden haben wir momentan dann 6 Kilometer Stau, heisst schon über eine Stunde oder stehst, bis du dann auf einmal durch den Tunnel durchkommst.
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0: bist der Weg in den Montagnachmittag. Schön bist du mit Energy. 6. Juli 2021 durchkommen. Jawohl. Ah, schön. Oder? Ich habe mir schon schnell reingegangen. Ich habe gemerkt, am Wochenende meine Bodyzeit hat sich so etwas von verändert. Von vor und nach King. Sagen wir es mal so. Vor King. Ich war der erste irgendwie 10 Meter Sprungbrett. Logisch. Geile Rutschbahn. Logisch. Jetzt mit King.
1: Achtung, Achtung, nicht vom Becker anspringen, bitte.
0: Schaust, gell? Immer nachher säckeln. Es ist halt einfach, wie es ist, sonst der Rest alles.
2: Die perfekte Sonne sieht so aus, indem ich heimkomme, Badhose anlegen, an die Aare oder mit Kollegen einfach an den Fluss, an den See oder in die Bade gehen und dort den Abend wie verbringen, das Glas nehmen und grillieren.
0: Einfach schön chillt, oder? Ich meine, wir sind jetzt gerade wieder in einer Hitzephase drin, oder in einer Hitzewelle, wie man es immer wieder gehört, oder? Mit Temperaturen von über 30 Grad die ganze Woche durch. Heisst, ja, auch im Büro, wer noch muss bügeln? Wer noch muss bügeln? Immerhin hat sich ein bisschen aufgelockert, hier und da schon ein paar eben in der Sommerferien irgendwo weg. Das heisst, man ist ein bisschen intimer und dann darf man mal ein bisschen früher gehen. Oder man macht es so wie die, die einfach nicht irgendwo in einen Body oder in einen Fluss oder in einen See hineingehen. Corinne?
3: Ich habe das grosse Glück, dass ich mir kein Body aussuchen muss, sondern eigentlich nur muss Gartentüren aufmachen und schwupp kann in den Schwimmteich kumpen. Oh, und das ist der friedlichste und der schönste Ort und ist nie so überlaufen mit Leuten.
0: Sommerferien und Hitzezeit ist ganz klar irgendwie Abkühlzeit, oder? Darum ab in Body. Auch gemerkt, es ist gestern so gegangen. Normalerweise in der Body bin ich immer gefragt worden nach Bier oder irgendwelchen Papes und so, wenn du jünger bist. Jetzt mit 38 und einem Kind im Schlepptau bin ich gefragt worden, ob ich noch irgendwo Schwimmwindeln für ihn habe. Wir sind gerade ausgegangen. 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Da los! 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
2: Das erste Nachmittagsupdate von dem Montag, 6. Juli, mit dem Niki Stetter.
3: Kinderspitäler melden einen traurigen Rekord. Noch nie sind so viele Minderjährige mit einem Verdacht oder einer schon bestätigten Misshandlung behandelt worden. Das zeigen die neuesten Zahlen von der Gesellschaft für Pädiatrie. Mehr als 2380 Kinder und Jugendliche sind im letzten Jahr davon betroffen gewesen. Besonders stark sind die psychischen Misshandlungen angestiegen. Mehr als 2/3 der Taten sind in den eigenen 4 Wänden bei der Familie passiert. Die Panzerflotte der Schweizer Armee ist grounded. Einmal mehr, keiner von den 238 Schützenpanzer M113 ist mehr im Betrieb gewesen. Schon vor gut 3 Jahren ist das passiert. Damals war es ein Problem mit dem Antrieb gewesen und jetzt hinkt der Seitenantrieb. Und das kann laut der Armee gefährlich für die Truppen, aber auch für Dritte werden. Wie der Blick schreibt, sind mittlerweile wieder eine Handvoll einsatzfähig. Bis alle Panzer geflickt sind, können es aber noch gut ein Jahr gehen. Fußball-WM ist nicht nur prägt durch Emotionen auf dem Platz, auch neben dem Feld oder genauer gesagt von den Heimen aus machen sich die Emotionen bereits und enden dann nicht selten in Hasskommentaren. Die FIFA hat eine Zunahme von diskriminierenden und rassistischen Kommentaren festgestellt. Auch die Schweizer Nazi ist davon betroffen. Gerade nach dem 1-1 gegen Katar hat es viele Hasskommentare in den sozialen Medien gegeben. Das teilt der Fußballverband mit.
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2: Kopf voran die nächste Hitzewelle rein. Ab heute drehen wir auf. Backofen-Temperaturen mit über 30 Grad jeden Tag. Heute so 30 bis 32 Grad. Aber schon ab morgen sind wir dann bei 32 bis je nachdem 34 Grad. Gegen Ende Woche kann es sein und sogar 36 Grad geben. Ich kann ja nur Temperaturen runterbeten, weil wettertechnisch ist wirklich nicht interessant. Die Sonne scheint einfach die ganze Zeit. Regen, keine Spur.
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2: 2 Minuten an den einen. Achtung, in der Region Solothurn immer noch ein Hund auf der Fahrbahn, auf der A5 Biel-Solothurn zwischen Solothurn West und Solothurn Süd in beide Richtungen. Eben irgendwo läuft dort immer ein Hund durch die Gegend durch. Aufpassen, sonst dann in der Region Zürich dort auf dem Nordring Richtung St. Gallen ab dem Limmataler Kreuz bis mit dem Gubri ist immer wieder bremsen. Gilt dort auf der A3 Richtung Basel ab Urdorf Nord bis und mit dem Limmataler Kreuz. Dann in der Region Basel gemeldet, A3 Richtung Zürich, an Basel-Kleinbeck bis mit der Verzweigung Wiese, wo da immer der Bremse ist. Sonst allgemein ein bisschen ruhiger. Selbstverständlich hat das auch damit zu tun, dass Sommerferien sind jetzt schon wieder losgegangen, der nächste Schwall, der Richtung Süden will und darum stehe ich schon vor dem Gotthardtunnel. Ab Amsteg bis mit Göschenen sind wir jetzt bei 6 km Ferienverkehr, Stau, Blechlawine heisst mindestens eine Stunde, die du wartest vor dem Tunnel, bis es dann weitergeht. Viel Geduld dir!
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2: 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Die grosse Frage, wie fest kann so ein Montagnachmittag nach Sommer tönen? Energy sagt ja. Innerhalb der nächsten knapp 20 Minuten, unter anderem nämlich Kygo, Firestone, Gleichlobby. So eine Sommerterrassenfäge. Satisfy, Jazzy und Calvin Harris. Und oh, Michael Schulte hier. Here goes nothing. Tönst einfach so wie ein Sommerdrink. Irgendwie schön in der Feuerabendsonne. Jetzt sind wir anfangen, die halbe Stunde allerdings nicht weniger sommerhaft nehmen. Im März von diesem Jahr rausgekommen. Brasilianisch DJ Alok. Dive into me. Legen wir richtig los. Sommerlich T-Shirt, Kurzhose, Rosenschürchen. Let's go.

0: Diese Woche startet Montagnachmittag 20 ab 1, 30 Grad plus.
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0: Und trotzdem müssen wir uns auch bei heissen Temperaturen genau folgende Gedanken mal machen. Können wir uns unseren Immobilientraum verwirklichen? Der Harry Büsser, unser Experte von Comparis.
2: Ein heisses Thema, nämlich ich habe 3 Wege, wie du herausfindest, ob Kaufen von einer Immobilie besser ist als Mieten. Einer ist normal, einer frech und einer ganz verrückt.
0: Also, let's go.
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0: Ist bei mir so in meinem Freundeskreis Bubble schon seit Jahren ein Thema. Die ersten, die schon irgendwo außerhalb von der Stadt und ich selber auch immer sagen, ja, ich möchte eigentlich auch, möchte aber in der Stadt selber bleiben oder in unmittelbarer Nähe. Aber es ist einfach unmöglich. Man muss so viel rechnen.
2: Rechnen ehrlich. Hypozins, Nebenkosten, Unterhalt, Amortisationen und das vergleichen mit deiner Miete. Viele schauen nämlich nur auf die Hypothek und vergessen den Rest.
0: Ja, weil der Rest ist noch dermassen gross, meint der Harry.
2: Frag dich nicht nur, kann ich kaufen, sondern will ich mich binden? Eigentum ist nicht nur eine Finanzfrage, es ist auch eine Frage, ob du die nächsten Jahre wirklich an einem Ort bleiben willst.
0: Ja. Und obendrauf muss man sich noch ganz andere Fragen stellen. So solche, die, ganz ehrlich, ich bis heute, ich habe schon ein paar Mal durchgerechnet, würde es finanziell drinnen liegen, meistens bin ich zum gleichen Ergebnis gekommen. Nein, ändert doch nicht. Oder? Aber eine Frage habe ich mir bis heute selber nie gestellt. Harry?
2: Rechne mal den Preis von deiner Freiheit aus. Wer oft umzieht, flexibel bleiben will oder sich nicht mit Dach, Heizung und Eigentümerversammlung beschäftigen möchte, fährt mit Mieten viel besser und nicht schlechter. Selbst wenn Kaufen auf dem Papier vernünftig aussieht. Eigentum ist eben nicht nur ein Schlüssel, es ist auch ein Anker, der einen fest bindet.
0: Ja, ist so eine schöne Geschichte, wenn du Wohneigentum kannst leisten, oder? Aber bis dann, das Rechnen macht dermassen Kopfweh.
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0: 4 minuten. Christina Aguilera, Lil Kim, Maya und Pink Lady Marmalade. Und ich habe die, seit dem Jahr 2001 frage ich mich einfach eins, warum ist sie nicht dabei? Jennifer Lopez. Ich meine, die macht einfach so ein bisschen ihre eigenen Dinge, ihre eigene Kollaboration als nächstes hier gerade bei Energy. Nämlich neu mit dem David Guetta. Save me tonight. Wahrscheinlich ist sie noch so ein bisschen am Auskater. Sowieso Jennifer Lopez ist nämlich an dieser Promi-Hochzeit schlecht hin am Wochenende gewesen bei der Taylor Swift hier. In New York City, Madison Square Garden, ist geheiratet worden, also Taylor Swift und der Travis Kelce. Das Ding nur ist das, niemand weiss, was dort abgegangen ist. Die grösste Promi-Hochzeit vom Jahr und gleichzeitig eben auch die wahrscheinlich verschwiegnigste Event überhaupt. Also was man weiss, die Venue, die Madison Square Garden, kostet eine gute Million Franken pro Tag. Und sie waren 2 bis 3 Tage dort und haben gefeiert und gefestet und gemacht. Und da Gästeliste exklusiv. 1000 Namen sind dort drauf gestanden, darunter eben auch Jennifer Lopez und auch Ed Sheeran, die mit dabei waren. Da dachte ich, weisst du was, weil ja, also die haben alle müssen das Handy abgeben oder respektive einen Vertrag unterzeichnen, bevor sie an die Hochzeit kamen, die gesagt hat, du darfst das Handy nicht brauchen, es darf keine Fotos geben, nichts nada. Und tatsächlich, bis heute Montag danach, absolut kein Fotos, niemand weiss, wie eine Taylor Swift an ihrer eigenen Hochzeit ausgesehen hat. Aber komm jetzt, J-Lo, ich meine, die hat 240 Millionen Follower und Followerinnen auf Instagram. Da muss doch irgendetwas durchgesickert sein. Nein, ich kann selber checken auf ihrem Instagram-Account. Die haben alle zusammen dicht. Jennifer Lopez mit Karten nach Hochzeit.
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0: Taylor Swift.
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1: Wir haben die Nachmittagsübersicht mit Luzi Fricker.
2: Der belgische Fußballverband wehrt sich gegen das Skandalurteil von der FIFA. Nach einem Telefonat zwischen dem US-Präsident Donald Trump und dem FIFA-Boss Gianni Infantino hat der Weltfußballverband die Sperre nach einer roten Karte gegen US-Stürmer Valérien Balogun ohne Begründung aufgehoben. Belgien, das in der Nacht auf morgen im WM-Achtelfinale gegen die USA spielt, hat gegen den Entscheid offiziell Rekurs eingelegt. Die Fußball-WM ist nicht nur geprägt durch die vielen Emotionen auf dem Platz und neben dem Feld, oder genauer gesagt von daheim aus, machen sich die Emotionen breit und die enden in selten in Hasskommentaren. Die FIFA hat nämlich eine deutliche Zunahme von diskriminierenden und rassistischen Kommentaren festgestellt. Auch in der Schweizer Nazi ist man davon betroffen. Geht nach dem 1:1 gegen Katar hat es viele Hasskommentare in den sozialen Medien gegeben, heisst es vom Fußballverband. Wetterexperten schlagen schon wieder Hitzealarm. Im Verlauf der nächsten Tage hat die nächste Hitzewelle mit Temperaturen bis 36 Grad die Schweiz wieder fest im Griff. Wie es von Meteo News heisst, ist auch mittelfristig kein Regen in Sicht. Die Lage werde irgendwie kritischer, einzelne Bäume werden schon ihre Blätter verlieren und kleinere Gewässer haben Badwannentemperatur.
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1: Klar ist aber auch, die Badwannentemperatur von all diesen Gewässern wird in diesen Wochen definitiv nicht weniger warm. Also heisst jetzt schon, Aussentemperaturen von um die 30 Grad durch den Nachmittag, durch 30 bis 32 Grad sind angesagt und es wird nur noch wärmer, 33 bis 34 und dann gegen Ende Woche sogar bis 36 Grad und die Sonne scheint nur einmal, nämlich die ganze Woche durch.
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1: Im Optimalfall wegen den Sommerferien auch ein weniger los auf der Strasse. Jetzt 2 Minuten nach der 2. Trotzdem noch Meldungen. Region Zürich-Nordring Richtung St. Gallen, am Limmataler Kreuz bis mit dem Gubrist stocken. Dann maximal Rollen auf der A3 Richtung Basel, ab Burdorf Nord bis mit dem Limmataler Kreuz. Auch durch das Mittelland. Achtung auf der A1 Richtung Bern, Frauen von Murten her kommen ab Kerzers bis mit Mühlenberg aufpassen wegen einem Böschungsbrand. Der brennt irgendwie in der Nähe von der Autobahn zu suchen. Also lieber mal heute schnell auf die Bremse. Dann weiter in die Region Basel auf der A2 Richtung Luzern ab der Verzweigung Wiese bis mit Basel-Badischer Bahnhof. Stop and go auf der A3 Richtung Zürich ab Basel-Kliebeck bis und mit der Verzweigung Wiese. Dann schauen wir noch punkto Ferienverkehr Richtung Süden. Natürlich vor der Gotthard-Tunnel. Es nimmt immer wie mehr zu. Jetzt sind wir bei 9 km länger Blechlawine vor dem Tunnel Richtung Süden. Heisst mindestens 1,5 Stunden, wo du stehst, bis du dann einmal durch den Tunnel durch kannst. Hey, viel Geduld. Grüße Karre und ich wünsche dir eine gute Klimaanlage.
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1: Oder wenn eben Natur deine ganz persönliche Klimaanlage ist. Liebe Grüße an alle die, die jeden Ort schnell abkühlen können, irgendwo in die Bad reingumpen oder eben in ein Gewässer. Von außen machen wir ja auch. Das Energy Me Morgen Crew aus Bern, der Schelker, hat nämlich die Fiona heimgeschickt. Also, hey. Sie wohnt in Olten, pendelt jeden Tag auf Bern. Dann haben wir gesagt, weißt du, jetzt macht sie das Ganze einfach mal mit dem Bötli. Aarebötli von Bern bis auf Olten. Über 100 Kilometer, also der Fluss der Ab muss unter anderem noch den Bielersee durchqueren. Heute Mittag ist es losgegangen. In gut einer Viertelstunde schalten wir direkt auf das Gummibötli, auf die Aare zu der Fiona. Wie viele Nerven sie wirklich noch hat. Ich bin gespannt. Roger Schücher ist mein Name. Schönen Namen mit dir.
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0: mentalen Support direkt aus dem Radiostudio. Sorry, Wiz, don't give up. Alle die jetzt schon am Schwitzen sind, oder die auch schon versagt haben, oder schon Panik haben von dieser Hitzewelle, vor allem für alle die jetzt noch vor ganz grossen Aufgaben stehen.
1: 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Ja.
0: So wie eine grosse Aufgabe, wie zum Beispiel die Fiona vom Energy Me Morgen Team gibt vor sich hat.
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0: Verdonnert ist sie worden vom Schelker, der das Gefühl hatte, es ist eine gute Idee, sie ihren Arbeitsweg einfach diesen Weg zurück zu schicken. Von Bern bis auf Olten, der Aare entlang. Über 100 Kilometer. Absoluter Wahnsinn, Schelker.
2: Das Ziel ist ganz simpel. Die Fiona kann blau machen, sobald sie daheim ist. Die einzige Voraussetzung ist, sie darf nicht mit dem Auto und nicht mit dem ÖV heimgehen. Nein, sie muss das Aarebötli nehmen. Die ganze Strecke von Bern bis Olten abfahren. Natürlich währenddessen immer live eingeschaltet, mit dabei sind bei der Morgenshow. Und wenn sie ankommt, das Auto, hat sie frei.
0: So, und ich habe vor ein paar Minuten gerade schnell reingelassen, weil vor gut, also knapp 2 Stunden ist sie losgepaddelt. Und ich glaube, mit den Nerven schon langsam am Ende. Anders kann ich mir die Musikauswahl fast nicht erklären. Schaut mir gerade schnell auf das Boot raus. Fiona, braucht es jetzt schon Bob Marley, für die Nerven zu beruhigen?
3: Ja, also ich glaube, bei mir ist schon vorbei. 2 Stunden, ich habe es einfach gesehen. Oh, nein, was mache ich da?
0: Also wo bist du aktuell gerade? Kurs auf Hinterkappeln.
3: Aber die erste Etappe wäre geplant gewesen, mal bis zum Wollensee. Und dann sehe ich hinten und vorne noch nicht in Sicht.
0: Also Kurs auf Hinterkappeln, ich sage dir einen Live-Standort, wo du momentan gerade unterwegs bist. Aber was ist das grösste Problem? Also ich habe immer wieder gehört, schreien und kreien und tun wegen irgendwelchen Insekten. Ja, was ist los?
3: Richtig, Brämen. Und zwar nicht irgendwie eine einzige. Nein, in Massen kommen die hier auf uns zu stürmen. Also ich glaube, irgendwie Sommer und Gewässer, das ist nicht der Match, den wir jetzt gerade wünschen in einem T-Shirt.
0: Aber geht es so mit dem Paddeln? Links, rechts oder wie machst du das?
3: Also muss ich sagen, also wir müssen fast paddeln, wir kommen ganz offensichtlich nicht voran, von wegen der Aare zieht. Nein, so ist das leider nicht. Wir stehen an Ort und Stelle. Wir probieren uns da irgendwie noch so ein bisschen eingerufen. Bis jetzt, ja, wir machen viel einfach ein bisschen Kreisli um unsere eigene Achse.
0: Okay, gut, der Schlepper wartet ja auf die Energy Community, hat ja offeriert, aber einfach erst durch den Bielersee durch, oder?
3: Genau, ja, auf das freue ich mich schon. Also schon mal ein riesen Merci für die Erleichterung, dass wir nicht mehr den Bielersee jetzt darauf paddeln.
0: Also, die Fiona und ihr das grosse Aarentür. Oder wenn man nach knapp 2 Stunden paddeln einfach schon absolut gar keinen Bock mehr hat. He?
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0: An dem Tag, wo wir wieder 30 Grad plus von aussen melden. Sowieso, wir sind mitten in der Hitzewelle drin und ich frage mich, jetzt, wo die Sommerferien losgegangen sind, fast überall, oder? Warum in die Ferne schweifen, wenn es ja auch bei uns quasi eigentlich Strandtemperaturen gibt? Man muss sich halt einfach das richtige Gewässer dazu suchen. Fakt ist, der eine oder andere will immer noch Richtung Süden zugehen, vor dem Gotthardtunnel. Anders kann ich mir die 9 Kilometer Stau Richtung Süden aktuell nicht erklären. Hey, es gut anderthalb Stunden anstehen, bis du dann durch den Tunnel durchrollen kannst. Viel Geduld. Kommen wir mit.
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0: Und dann haben wir noch ein bisschen Anlauf. Heute am Montagnachmittag in der Energy für dich am Start. Logisch! Zack! Einfach gleich drin rein. Der passende Sound zu diesem Body-Abstecher heute Nachmittag. Energy mit Reva Max. Es sollte nachher gerade vorher allerdings hurtig sein. Ich freue mich jetzt auch schon, heute für das Tüchli gehen, weißt du, auszuschütteln, auszurollen. Dann schön oben den Sprung ins kalte Nass, oder? Es wird ja dann 2-3 Mal geschaut in diesen Body in der Nation.
1: Schwitzen, ja. Natürlich die Hitze und ja, Body heisst Gile.
0: Ja, bei diesen Temperaturen von 30 Grad plus. Wir sind aber ready, wenn du mich fragst. Schon noch einmal hurtig schnell wettertechnisch abchecken. Wird ja jetzt nicht mehr kühler durch den Tag als die 30 bis sogar 32 Grad. Ende Woche wieder bis zu 36 Grad. Da hören sie jetzt schon klönen, meine Balkonpflanzen. Nicht nur wegen der heissen Temperaturen, vor allem aber auch, weil sie auch wissen, komm, das habe ich aufgegeben, das Schürch noch irgendwann kommt wässern. Wahrscheinlich der im nächsten Winter. Schweiz im Griff oder der Hitzewelle. Ab der 3 Energy Downtown mit weiteren Infos.

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0: gemütlichen Montag Nachmittag. Es ist der 6. Juli.
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0: Und dem Luzi Fricker. Ich höre gerade nichts, ich weiss nicht, wie es bei dir geht. Wir probieren hier schnell Trick 77 und hoffen, das funktioniert. Nochmal Luzi bitte.
2: Der belgische Fußballverband wehrt sich gegen das Skandalurteil von der FIFA. Nach einem Telefonat zwischen dem US-Präsident Donald Trump und dem FIFA-Boss Gianni Infantino hat der Weltfußballverband die Sperre nach einer roten Karte gegen US-Stürmer von Lairin Balogun ohne Begründung aufgehoben. Belgien, die in der Nacht auf morgen im WM-Achtelfinale gegen die USA spielt, hat gegen den Entscheid offiziell Rekurs eingelegt. 154 Fluggesellschaften dürfen momentan nicht in Europa landen. Die schwarze Liste für Airlines, die sogenannte Air Safety List, die auch für die Schweiz gilt, ist aktualisiert worden. Neu nicht mehr bei uns landen darf die algerische Fluggesellschaft Air Express, das wegen gravierender Sicherheitsbedenken. Komplett gesperrt sind unter anderem sämtliche Fluggesellschaften aus Russland, Armenien, Afghanistan, Libyen, Nepal, Eritrea und den beiden Kongos.
0: Da gehen wir ins Wetter und hoffen, wir haben keine technischen Probleme mehr. Aktuell ist da irgendwie eine Hex am Umgeistern. Tut uns leid, wir hoffen, wir haben sie den Wald im Griff. Und schauen schon mal am Himmel rauf. Ja, da hat es doch ein paar Wolken rum. Es ist noch der angenehmere Tag der Woche. Wir haben so 28 Grad in Zürich und Bern, Basel wie meistens. Ein dicker Wärmer mit 29 Grad und es wird jetzt eben nur noch wärmer. Wir haben schon morgen 31 bis 34 Grad. Da bretschen sie dann wieder. Schauen wir auf die Strasse, haben wir eine Gefahrmeldung, und zwar für die Oberlandautobahn Uster Richtung Brütisellen. Zwischen der Uster-Ost und Uster-Nord müsst ihr aufpassen wegen Gegenständen auf der Fahrbahn. Achtung auf der Oberlandautobahn Richtung Brütisellen. Zwischen der Uster-Ost und Uster-Nord würde ich vom Gas und langsam fahren wegen Gegenständen auf der Fahrbahn. Es klemmt am Gubrist schon, auch auf dem Westring musst du das vom Gas zu Basel auf der A2 Richtung Basel ab der Verzweigung Hagnau-Harzig Richtung Luzern ab der Verzweigung Wiese und auf der A3 Richtung Zürich ab Basel Kleibig klemmt. Und noch Zentralschweiz bzw. Gotthard, da haben wir einen Haufen, wo Richtung Ferien startet. 9 Kilometer sind es, 1 Stunde und 30 Minuten, bevor es durch den Tunnel geht. 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
0: Wir starten den Countdown im Feierabend vom Montag und für alle, die auf dem Hund sind. Komm, wir mögen, weil einfach jetzt schon viel, viel zu heiß. Gibt es einen Wohlfühlmoment? Also, alle, die können und vielleicht nicht gerade am Auto fahren sind, die Augen huscht zu. Stell dir vor, hockst auf deinem Badtüchel in den Body, schön aufgeheizt von der Sonne und dann.
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0: Ah, gut, oder? Und auch der nächste Stunde haben wir einen schönen Nachmittag am Strand mit einer Meeresbrise.

20 Minuten später. Jetzt geht der IT-Mann schon zur Tür aus. Wir haben da, weiss er, mit seinem Computer-Zeug rumgedruckt und gemacht und tun. Dann hat gesagt, so, jetzt läuft es wieder, jetzt solltest du keine technischen Probleme mehr haben. Sein Wort in Gottes Namen. Und eben, it wasn't me. Ich kann also nichts dafür. Bin aber froh, dass wir jetzt einfach wieder normal Radio machen können. Ich freue mich, nimmst du uns mit Richtung Feierabend. Da kommt der Ray

0: Sonntag, 3:30.
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0: Sonne, ein schicher Wind und doch noch ein paar Wolken gibt es heute bei etwa 28, 29 Grad. Morgen zwar der Himmel auch nicht ganz knutschblau, aber da sind wir dann schon oben an 30 Grad. Startet mal im Tag mit 14 bis 18 Grad und dann gibt es eben einen Dienstag zum Schwitzen. Wobei ist noch der Anfang von einer weiteren Hitzewelle. Also kannst du dich schon mal darauf einstellen, dass es in der Höhe Bewohner gibt daheim, wobei es ab dem Donnerstag dann auch mal ein Gewitter gibt.
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0: Da haben wir immer noch die Gefahrenmeldung für die Oberlandautobahn. Oster Richtung Brüttisellen zwischen Oster-Ost und Oster-Nord liegen immer noch Gegenstände auf der Autobahn. Haben besonders Sorge auf der Oberlandautobahn Richtung Brüttisellen zwischen Oster-Ost und Oster-Nord. Der Klemz am Guber ist durch das auf der Westumfahrung in der Region Basel auf der A2 Richtung Basel ab der Verzweigung Hagnau. Außerdem stehst du Richtung Luzern ab der Verzweigung Wiese auf der A3 Richtung Zürich ab Basel-Kleibeck. Vor allem steht man an am Gotthard runter. Da haben wir 6 km Stau Richtung Süden. Eine Stunde bevor es dort durchgeht.
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Offizielle WM-Song von Shakira und dem Barnaboy. Aktuell Nummer 1 vom Land. Gerne spätestens heute Abend wieder. Am 9 Uhr, wenn es dann heisst Portugal.

0: Fußballturnier. Wobei, es gibt noch andere Sachen, wo vielleicht hängen bleiben und irgendwie nicht mehr los wirst.
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1: Lotte Fricker.
2: In der Schweiz gibt es einen traurigen Höchststand bei Kindsmisshandlungen. Wie heute die Gesellschaft für Pädiatrie mitteilt, sind letztes Jahr 2380 Kinder wegen einer Misshandlung in einer Klinik behandelt worden. Das sind fast 300 mehr als im Vorjahr und so viele wie noch nie seit der Erhebung der Daten. Besonders stark ist die Zahl der psychischen Misshandlungen gestiegen. In fast der Hälfte der Fälle waren die Kinder jünger als 6-jährig. 154 Fluggesellschaften dürfen momentan nicht in Europa landen. Die schwarze Liste für Airlines, die sogenannte Air Safety List, die auch für die Schweiz gilt, ist aktualisiert worden. Neu nicht mehr bei uns landen darf die algerische Fluggesellschaft Air Express, das wegen gravierender Sicherheitsbedenken. Komplett gesperrt sind unter anderem sämtliche Fluggesellschaften aus Russland, Armenien, Afghanistan, Libyen, Nepal, Eritrea und den beiden Kongos. Der Europäische Fußballverband UEFA attackiert die FIFA scharf. Nach einem Entscheid vom Weltfußballverband auf Druck vom US-Präsident Donald Trump, eine Sperre gegen amerikanische Stürmer Valerian Balogun zurückzunehmen, ist das Unverständnis und die Wut auf die FIFA riesig. Die UEFA schreibt ihre Stellungnahme, die rote Linie sei überschritten. Mit solchen Entscheiden sei die Integrität des Wettbewerbs gefährdet und Glaubwürdigkeit werde untergraben. Wir sind absolut fassungslos.
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1: Wir haben knapp 30 Grad, aber auch einen schönen Wind und ab und zu mal eine Wolke, die vor der Sonne steht. Also heute eigentlich noch ein angenehmer Tag. Je länger, je bitter wird, aber immer wärmer. Wir haben da gezeigt, dass es bis zu 36, 37 Grad gibt im Verlauf der Woche. Ab dem Donnerstag zum Glück dann auch Gewitter.
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1: Es klemmt am Gubrist und das natürlich auch auf der Westumfahrung, wo du stehst. Wir haben aber auf dem Nordring, fahrt Richtung Zürich, Problem ab Brütisellen, dann zu Basel auf der A2 Richtung Basel, ab dem Schweizer Hallentunnel etwa eine Viertelstunde, wo du verlierst. Richtung Luzern klemmt es ab Wiese, auf der A3 Richtung Zürich ab Basel, Kleibeck. Und wir haben den Ferienstart, drum Haufen Stau am Gotthard. 6 Kilometer sind es aktuell, eine gute Stunde, bevor es durch die Gur geht.
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1: 3 und 4, mögt ihr noch? Also ich bin ein auf dem Hund. WM schauen wird je länger, strenger finde ich. Und auch heute wird es wieder spät. Eventuell auch mit Verlängerung und Penalty schiessen, man weiss es nie. Spanien, Portugal ab 9 Uhr am Start und morgen einen Weg, wenn dann am 10 Uhr unsere Schweizer Jungs im Einsatz sind. Für alle, die ein bisschen Motivation brauchen, gibt es von einem, der heute 80 wird. Tatsächlich, der Rocky alias Sylvester Stallone wird heute 80. Und Motivation nicht nur der Soundtrack zum Rocky, sondern vor allem, dass man mit 80 immer noch so fit kann sein, oder? Darum, falls es gerade ein bisschen zwickt und tut, nimm dir mal ein Beispiel am Sly. Hey.

0: dran am Montag Nachmittag 11 Uhr Piri und haben noch viel, viel mehr gut.
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0: Ja, wir stehen nicht nur in der Schweiz vor der nächsten Hitzewelle, die uns mit bis 37 Grad schwitzen lässt. Ganz Europa gleicht einem Backofen und das Extremwetter, das treibt eben auch die Flammen an. Allein in Südfrankreich sind aktuell 10'000 Menschen auf der Flucht vor Waldbränden. Und wer sich fragt, ja, das ist ja richtig schlimm, wo bleiben denn Good News? Die hat Luzi Fricker aus der Energy News Redaktion. Man hat jetzt nämlich eine neue Waffe gegen Waldbrände. Erzähl.
4: Genau, das ist ein Tool, ein KI-Tool, und das heisst FireWave. Und tausende Sensoren sind das, die man irgendwann herpflanzen kann, in Wälder, Parks, einfach überall dort, wo es könnte Brände geben. Und das ist noch intelligent, das Tool. Das kann nämlich unterscheiden, hey, wird dort ein Servolo brätelt bei einer Feuerstelle, oder eben könnte sich ein gefährlicher Brand entwickeln. Und wenn es so ist, wenn es die Flammengeräusche erkennt, zack, gibt es sofort Alarm an die Feuerwehr und dann können die den Brand innerhalb von wenigen Minuten löschen.
0: Tönt schon mal gut und trotzdem in der Praxis wahrscheinlich noch schwierig, um all diese Sensoren auszubringen. Oder wie machen sie das oder wo?
4: Also das ist jetzt nicht so eine Sache. Optisch auch nicht allzu gross und ein Vorteil hat es, man kann die Sensoren auch noch mit Sprinkleranlagen bestücken, also sozusagen kombinieren, dass das Gröbste schon mal subito kann gelöscht werden. Und bei normalen Waldbränden, bis jetzt geht es eine halbe Ewigkeit, bis man die erkennt, weil erst wenn der Rauch aufsteigt, je nachdem wie hoch die Tannen sind, nachher sind schon vielleicht 20 Minuten vergangen und dann ist eine riesen Fläche, die brennt und dank dem neuen System kann eben subito erkannt werden, hey, hier brennt es.
0: Und die FireWave, das System, ist das schon noch immer im Betrieb?
4: In Israel wird das momentan getestet, in verschiedenen Parks, und das könnte eben dann später auch ausgeweitet werden. Spanien, Italien, Australien gibt es auch wieder regelmässig schlimme Waldbrände. Und nicht nur gegen Brände kann man das einsetzen, auch zum Beispiel in Regenwäldern, wo illegal geholzt wird. Dort kann das System auch Holzfällergeräusche erkennen, nachher die Polizei alarmieren. Hey, da wird illegal gerodet, kommen sofort mit dem Aufgebot daher.
0: Also, dank KI geht es nicht nur Waldbrände, sondern auch Wilderer und Regenwaldvernichter an Kragen. Das sind ja gerade doppelt gute News, oder?
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0: minuten, dann holen wir euch.
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0: Für all die, die gefunden haben, sind sie ein bisschen scheissmäntig. Die Pränze hilft uns, weil sie frohe Natur. Hoi!
3: Ja, hoi Katja, salut.
0: Du bist immer ein Aufsteller, wenn ich dich am Radio höre.
3: Ja, ich dich auch.
0: Ja, schön.
3: Ich höre dich immer gerne.
0: Was ist das Rezept, damit man eben einfach immer so gut gelaunt ist wie du?
3: Um 6 Uhr aufstehen.
0: Ah, tatsächlich? Mensch, ich müsste mal wechseln von Nachteule zu Frühaufsteher.
3: Ja, probier mal. Das ist super.
0: Ja, erst nach der WM. Genial. Aktuell ist es ein bisschen schwierig. Ausser die Schweiz spielt am Morgen um 5 Uhr.
3: Ja gut, dann bin ich auch aufgestanden.
0: Ja eben, gell? Dann haben wir fast müssen, aber jetzt ist sie einer wieder hinten raus. Also, ja. Schlaf dann nochmal vor dem Fernsehen.
3: Dann kommst du wieder zum Zug,
0: wenn der Match nicht allzu spannend ist.
3: Eben, gell?
0: So, jetzt schauen wir mal, ob wir dich in Ziel City schicken mit einem 50-Franken-Gutschein. Wir wollen von dir wissen, was ist gemeint, wenn man sagt, Bakterien austauschen. Man tut Bakterien austauschen.
3: Hast du mir einen Tipp? Also ich würde sagen, einen Zungenkuss.
0: Komm, wir fragen gerade Domenico Blass, weil ja, könnte noch sein, oder?
4: Bakterien austauschen ist ein Begriff, der natürlich seit Corona noch Bedeutung mehr gewonnen hat und man auch besser versteht, was es heisst. Das ist der Austausch von Speichel, aber ein sehr schöner Austausch, wenn man miteinander schmust.
0: Schmusen, Dummer! Du gehst gerade mit der Zunge dahinter, so.
3: Ja,
0: ganz so
3: blöd.
0: Heute übrigens Tag des Kusses. Passt, oder?
3: Nicht gewusst,
0: gell? Ja. Und darum schicke ich einen dicken Knutscher übers Radio an Franzi und wünsche viel Spass beim Shoppen.
3: Ja, danke vielmals. Gleich Knutscher zurück an dich.
0: Sehr gut, und danke für den Aufsteller und überhaupt schönen Montagabend.
3: Wünsche ich dir auch, Katja.
0: Tschüss.
3: Tschüss, ciao.
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0: Das war gerade ein saftiges Kotelett. Und das ein herzhaftes Gemüsespiessli. Und das ein paar knackige Servalas. Find alles für den perfekten Grillsommer. Gob für mich und dich.
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6: Die Hitzewelle 2.0 steht in den Startlöchern. Heute mit dem Wind und ein paar Wolken. Eigentlich ja noch easy gewesen, oder? Auch morgen endlich mit einem natürlichen Ventilator, wobei es dann schon 31 bis 34 Grad gibt und dann geht es eben nur noch weiter ob sie. Und die Nächte vor allem werden wieder zunehmend anstrengender, weil halt tropisch.
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6: Da schicken wir einen lieben Gruß an Gobrist. Stau steht durch ab Dietikon, das natürlich auch auf der Westhof-Fahrung. Aktuell ein Burdorf Süd. Es klemmt auf dem Nordring Richtung Stadt ab Brüttisellen und auch in der Braunau stehst. Ein Moment. Richtung Bern klemmt es zwischen Herking und Önsingen, dann wir auf der A5 Richtung Solothurn, ab Biel-Seevorstadt. Problem. Zu Basel auf der A2 Richtung Basel eine halbe Stunde, fast Stau ab dem Schweizer Hallentunnel. Es klemmt außerdem an einen Haufen Ecken mehr, aber immerhin ist es noch stockend. Gehen wir noch Gotthard schauen für alle Ferienkinder. Da gibt es 5 km, 50 Minuten Zeitverlust. Und für all die, die eben Ferien haben oder einfach sonst einen schönen Abend wollen verbringen, da haben wir gerade als nächstes ein Zückchen.
7: Du weißt, ich kann dir kein Haus bauen, aber ich kann es daheim.
6: Der Baschi mit seinem Haus, das er baut. Gibt es aber nicht nur am Radio, sondern nächstens auch live in einer Energy Live Session und bald mal Tickets da bei uns.
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6: Und einer Weg ist runterfahren angesagt. Jetzt geht mit Olivia Dean.
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0: James, nicht der Bond, sondern der Blond bei Energy Downtown.
1: Hallo, ich bin James Blunt and I hope you all have a hot summer.
0: Ja, danke James Hammer. Der Wahlschweizer macht sich ja auch einen schönen Sommer und vor allem rar ist in diesem Jahr auf keinem Festival. Ich habe vorhin schnell mal gegoogelt. Nix. Kein Termin auf seiner Tour. Er chillt sein Leben, seine Base. Und falls du das auch vorhast, könntest du für sein Buch lesen, heisst «Loosely based on a made-up story, a non-memoir». Ja, muss glaube ich noch witzig sein, weil der James Blunt ist einfach witzig. Das wissen die, die ihm vielleicht auf Insta folgen. Da gibt unter anderem coole Stories in dem Buch, wo er Carrie Fisher, die Hollywood-Schauspielerin, ihrem Haus trifft und dort «Back to Bedlam» sein Erfolgsalbum 20 Jahre gefeiert hat, aufgenommen hat und dann zum Weltstar geworden ist. Also ganze Haufen Insider-Stories, wie es so behind the scenes aussieht, wie der James Blunt zum Weltstar geworden ist. So, James Blunt lassen wir. Als nächstes gibt es den Rat. Ewig verankert im Fußballherz, der Baschi mit zum Bringen heim. Demal geht's ihn aber ein bisschen ruhiger. So schön am See zum Geniessen. Also, Bringen heim wird wahrscheinlich am Start haben. Aber wir lernen auch mal eine ganz sanfte Seite kennen mit schönen Lichtli. Romantischen Abend fast. Es gibt nämlich eine Energy Live Session mit dem Baschi und Tickets. Gerade nach Prayer.

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1: Genau, 22 Jahre ist her, als ich den Boschi kennengelernt habe, weil jetzt selber noch grün hinter den Ohren als Radioreporter bei Music Star dabei war. Erste Ausgabe und habe gefunden, der ist noch cool, der Typ. Weil der ist irgendwie geradeaus ein frecher kleiner Rotzlöffel. Irgendwie mag ich den Boschi und er hat immer die richtigen Songs ausgelesen. Zum Beispiel der performt von Patent Off.

0: Sie hat er nicht gefunden, weil irgendwie ist, glaub, das dann der Weg gewesen, um ihn so richtig bekannt zu machen. Weil ab dann hat er können machen, was er will. Hat nicht mehr gross müssen mit einem Label hinten rein oder sonst irgendeinem. Und darum ist er auch durchgestartet, ich meine. Der Song, der gehört irgendwie zur Schweizer Nazi. Wie? Keine Ahnung. Rodriguez oder der Chaka. Baschi ist irgendwie auch einer vom Team und logisch darf der nicht fehlen, wo der Baschi ist.
1: Ja, das Lied ist jetzt fast, nein, nicht fast, das Lied ist 20 Jahre alt. Es ist eigentlich unfucking fassbar. Und wenn du jetzt den Match schaust und den Fernseher anschaust und die Schweiz spielt, dann läuft das Lied immer noch im Stadion, entweder in Los Angeles oder in Kanada. Und ja, das hat sich jetzt so lange gehabt, das ist eigentlich unglaublich.
0: Ja, tatsächlich. Wobei, ist einfach auch ein geiler Song, oder? Und der Baschi, ja, einer der grössten Fußballfans. Also, wenn die Schweizer Nazi spielt, dann musst du nicht mehr mit ihm reden. Dann ist er im Tunnel rein und in einer anderen Welt. Also, das passt einfach wunderbar. Wobei, er kann ja nicht nur laut heben und auf dem Tisch rumtanzen, sondern er kann seit neuestem eben auch ganz schön leislich und richtig romantisch.

0: ins Herz über. Ein Song, den er für seine Alana und seinen Sohn geschrieben hat. Ja. Also, könnte es vielleicht auch mal noch sein, der Tränchen geben oder so andere, neben dem Grillen und mit abgehen, zusammen mit dem Boschi oder Energy Live Session, wo wir heute in der Woche dazu einladen, und zwar direkt am Zürichsee, München auf dem See. Also, gibt schön Lämpli. Und eben einfach, ja, schon fast schon romantisch, aber sicher auch einen coolen, fetzigen Abend. Zusammen mit dem Boschi, wo wir diesen Moment wieder dazu einladen. Und zwar auf deine Nummer, die du kennst, 0848 001 003. Jetzt einfach schnell Handy zücken, durchrufen, Tickets abholen. Und Nazi spielt erst morgen drum. Jetzt nicht bringen heiß, und auch ein schöner von seinem neuen Album heisst Haus bauen.
1: Hat schon Lenke gehabt fürs grosses Herz. Ich treffe den Nagel mit dem Hammer nicht.

0: Beide gehen am nächsten Montag zum Baschi und da haben wir nochmal ein Mädel am Start. Ich weiss noch nicht mal, wie sie heisst, weil ich gar keine Zeit hatte, um noch zu plaudern. Hallihallo, das ist Katja.
1: Ja, das ist China,
0: hoi. China, du bist schon mit am Start. Ja. Ist das gut? Gerade diesen Moment. Ja. Namen aufgeschrieben, China.
1: Ja, mit China, ja.
0: Ja, mir ist gleich. Okay. Hauptsache, du bist dabei.
1: Ja. Einmal angerufen und gerade durchgekommen.
0: Ja, siehst du, manchmal muss man Glück haben im Leben.
1: Ja, das kann mal sein.
0: Ja, wir sehen das heute in einer Woche, ist gut.
1: Mega.
0: Mega, mega, mega. Also, tschüssli, ciao, gute Heimreise. Weil ich habe da etwas anderes vor.
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0: Ja, für lauter Telefonabnehmen sind wir jetzt hier fast ein bisschen in Bedrohung gekommen wegen Zeitmanagement. Weil super cool und wunderschön kann man auch gerade brauchen in Sachen Wetter. Wobei ist dann mit der Zeit schon auch wieder mal ein bisschen anstrengend. Oder heute ja noch easy mit ein bisschen Wolken und ein bisschen Wind. Am Morgen bläst noch der Wind und es gibt vielleicht das eine oder andere Gefühl, aber dann ist es dann so langsam ein bisschen anstrengend bis Ende Woche, weil natürlich auch die Abkühlung in der Nacht nicht mehr da ist. So ab und mit haben wir eine tropische Nacht und den Tag durch gehen wir weit über 30 Grad aus. Also es gibt so 34, 35, vielleicht auch mal 36 oder 37 Grad. Wir können uns also darauf einstellen, dass das ein bisschen eine nahrhafte Geschichte wird und habe natürlich extra abgecheckt, wenn es dann das erste Mal wieder Gewitter gibt, weil da bin ich immer besonders glücklich, wenn es dann auch mal zwischendurch mal eine Abkühlung gibt. Und erstes Gewitter können wir am Donnerstag erwarten.
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0: sind im Feierabend mit Energy Downtown. Es ist der Montag, der 6. vom Juli.
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0: Luzi Fricker.
2: In irgendwie mehr Schweizer Kantone ist Feuern im Freien absolut tabu. Neu gilt im Kanton Wallis ein absolutes Feuerverbot im Wald und auch in der Nähe von Wäldern. Wegen der extremen Trockenheit und weil in der nächsten Zeit kein Regen erwartet wird, ist die Waldbrandgefahr auf die höchste Stufe aufgesetzt worden. Das Gleiche gilt in den Kantonen Graubünden und Tessin. In weiteren 14 Kantonen ist Feuern im Wald verboten. In der Schweiz gibt es einen traurigen Höchststand bei Kindsmisshandlungen. Wie heute die Gesellschaft für Pädiatrie mitteilt, sind letztes Jahr 2380 Kinder wegen einer Misshandlung in einer Klinik behandelt worden. Das sind fast 300 mehr als im Vorjahr und so viele wie noch nie seit der Erhebung der Daten. Besonders stark ist die Zahl der psychischen Misshandlungen gestiegen. In fast der Hälfte der Fälle sind die Kinder jünger als 6-jährig gewesen. Der Europäische Fußballverband UEFA attackiert die FIFA scharf. Nach einem Entscheid vom Weltfußballverband auf Druck vom US-Präsident Donald Trump, eine Sperre gegen amerikanische Stürmer Valerian Balogun zurückzunehmen, ist das Unverständnis und die Wut auf die FIFA riesig. Die UEFA schreibt ihre Stellungnahme, die rote Linie sei überschritten. Mit solchen Entscheiden sei die Integrität des Wettbewerbs gefährdet und Glaubwürdigkeit werde untergraben. Wir seien absolut fassungslos.
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0: In Zürich haben wir aktuell 28 Grad, Bern 29 und Basel 30. In der Nacht gehen wir immerhin auf 18, wenn nicht noch ein bisschen weiter durchab. Und am Morgen gibt es den Wind als natürlichen Ventilator. Ab und zu mal eine Wolke, die vielleicht vor der Sonne hängt. Tendenziell wird es je länger, je wärmer die Woche. Wir haben dann doch Tageshöchsttemperaturen um die 35 Grad. Erste Gewitter gibt es am Donnerstag.
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0: Noch ein bisschen mühsamer der Weg heute durch den Gubrist Richtung St. Gallen. Wegen einem Bahnfahrzeug, das im Tunnel blockiert auf der rechten Spur, gibt es dort Stau, Abtietige Stast und das auf der Westumfahrung. Problem, wir haben aber auf dem Nordring an Brütisellen Stau und in der Braunau braucht es ordentlich im Moment Geduld bis in die Stadt Zürich. Außerdem Schneckentempo auf der A1 Richtung Bern zwischen Herking und Önsingen, auf der A5 Richtung Solothurn ab Biel-Seevorstadt. Stau und dann zu Basel 20 Minuten gute Auftrag 2 Richtung Basel ab dem Schweizer Hallentunnel. Es klemmt außerdem Richtung Luzern ab der Verzweigung Wiese Richtung Zürich auf der A3 ab Basel Kliebeck und für die Ferienkinder schauen wir am Gotthard runter. Weniger schlimm wie der Asche, aber doch immer noch 5 km Stau gute 50 Minuten, bevor es durchgeht.
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0: Mit richtig Feierabend oder du bist ja vielleicht schon im Feierabend, weil ja irgendwie anstrengend die Tage und der Montag sowieso, da ist man vielleicht auch mal ein bisschen früher unterwegs am Beihöchlager und da hat er einen super Soundtrack, der passend dazu. Einen so richtig zum Durchschnaufen und ankommen. Da kommt der Harry Styles mit seinen American Girls.
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0: Dementic Hobby, gemeint Energy Downtown, wo wir nochmal über das rote Cap von Parmelin reden müssen. Magst du dich erinnern, Freitagmorgen, wo wir um 5 für den Schweizer Match geschaut haben? Ja, da hat Guy Parmelin mit einem Trump-ähnlichen roten Cap begeistert. Switzerland great since 1291. Haben wir gefeiert, oder? Weil der Guy gar nicht so stier, wie wir gemeint haben. Recht provokativ an die Adresse von Trump. Hat er damals ein Statement hinterlassen, oder? Und kaum ist der Bundespräsident mit seinem Cap auftaucht, da ist das Netz durchgedreht. Alle wollten wissen, wo kann ich das Cap kaufen? Hat es aber zu dem Zeitpunkt nie gegeben. Das Ding hat Guy Parmelin nämlich mal geschenkt bekommen. Aber es hat einen gewieften Geschäftsmann gegeben, der gerade reagiert und anfangen zu produzieren hat, Mario Lang. Er ist vom Büro im Kanton Luzern und hat einen Shop, der eben so urchige Mode produziert, so Edelweiss-Klamotten etc. Und ja, er hat es gerade mal schnell online gestellt, das Cap. Und seither einen Haufen zu tun.
1: Wahnsinnig viel. Also das, was wir sonst immer einen Monat machen, haben wir jetzt in ein paar wenigen Tagen gemacht. Und die Produktion haben wir jetzt einzeln schon angefangen mit dem Material, was wir da haben. Und ja, haben das Wochenende quasi durchgeschafft. Und das sind natürlich Tausende, die da jetzt realisiert werden. Und das hat natürlich bei uns viel Freude ausgelöst, aber auch natürlich viel Angst. Wie schaffen wir das? Wie machen wir das? Wie organisieren wir das? Und eben, wir sind natürlich jetzt in Haufen Sachen ein bisschen am Improvisieren und Leute besorgen, die das jetzt in den nächsten 2-3 Wochen realisieren.
0: Ja, er ist gerade ein bisschen ins Rotieren gekommen, der Mario, aber irgendwie schon noch cool, weil Sechser im Lotto, oder? So ein Star, der da sein Käppli präsentiert wie der Guy Parmelin, hast jetzt einfach nie mehr. Und darum der Online-Shop von landjäger.ch gut besucht. 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

0: habe ich es zu wenig gut erklärt. 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Also nochmal für die, die es nicht mitgeschnitten haben. 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

0: 9 Minuten noch durchschlafen bis 5:30. Weil jetzt ist Quiz-Time.
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0: Ja, auch heute schicken wir wieder jemanden fein essen zu den Tres Amigos. 50 Stutz Gucci liegt parat. Und könnt ihr auf Volkenzweil gehen zu der Sandra? Hoi.
2: Hallo.
0: Es gibt 3 Fragen, 20 Sekunden. Wenn du ready bist, dann darfst du mir den Countdown geben.
2: 3, 2, 1.
0: Welches Team rührt Brasilien aus dem Turnier?
2: Norwegen.
0: Richtig, in welcher Stadt hat Taylor Swift ihre Kelsey am Wochenende geraten?
2: New York.
0: Richtig, wie heisst der Rambo-Schauspieler, der heute 80 wird?
2: Weiter.
0: Hau nicht mehr weiter. Der Rambo, wer hat den gespielt?
2: Ach, oh, keine Ahnung.
0: Aber im Himmel 2 Punkte. Nicht so leid. Von Volkenzweil gehen wir auf Gussau St. Gallen zum Dario. Hoi.
3: Hallo.
0: So, 2 Punkte gilt es zu schlagen, damit du um den Gucci kannst mitreden.
3: Okay, gut.
0: Ja, auch dir drücke ich den Daumen und du gibst mir den Countdown.
3: Jawohl, 3, 2, 1, go.
0: Welches Team rührt Brasilien aus dem Turnier?
3: Norwegen.
0: Richtig, in welcher Stadt hat Taylor Swift ihre Kelsey am Wochenende geraten?
3: New York.
0: Richtig, wie heisst der Rambo-Schauspieler, der heute 80 wird?
3: Oh, keine Ahnung.
0: Wer hat Rambo gespielt? Hey, ihr seid beide an der genau gleichen Frage gescheitert dabei. Ihr wisst es. Ich habe vielleicht auch gescheitert vom Rocky geredet. Weil Daniel,
3: ja,
0: du weißt es, oder?
3: Ja, jetzt im Nachhinein. Sylvester Stallone.
0: Sylvester Stallone, das Sly, genau. Und darum gibt es jetzt eine Stichfrage, weil wir herausfinden, wer der Quizkönig wird von heute. Daria, gibt gerade ein bisschen Sound für dich auf die Ohren. Tschüss. Und Sandra, wenn wir fragen. Er ist schon 50 Jahre im Geschäft, Sylvester Stallone, und immer noch im Kino zu sehen. Wie viele Filme hat er dann insgesamt gemacht in seiner Karriere?
2: In seiner Karriere,
0: in
2: seinem Film, ich sage mal
0: 45,
2: keine Ahnung.
0: Gleiche geht an Daria. Willkommen zurück.
3: Hallo.
0: Sylvester Stallone, schon 50 Jahre im Geschäft. Wir wollen wissen, wie viele Filme hat er dann insgesamt gemacht in seiner Karriere? Muss eine Antwort haben. 38 sagst du, Sandra sagt 45 und es sind tatsächlich 92. Und darum haben wir eine Queen.
3: Ja, gratuliere dir.
2: Danke vielmals.
0: Und dem Dario wünschen wir schöne Woche. Bis ein anderes Mal.
3: Danke gleichfalls. Tschüss. Ja, tschüss.
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0: den Song gehört zu mir. Dem Song verdanke ich natürlich auch viel, ist klar. Der Song wird auch an jedem Konzert noch gespielt. Das ist mein berühmtester Song und jeder Schweizer oder jeder in diesem Land hat wahrscheinlich irgendeines Mal den Song gehört.
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3: 2:30
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3: Hat jetzt auf der Abend doch noch aufgeheizt. Wenn die Sonne weg ist, sind die Gefrörli aber wieder am Jümmerle. Nach dem Jäckli, weil mit dem Wind kann es dann schon mal ein bisschen frisch werden. Wobei, das Wort frisch brauchen wir, glaube ich, je länger, je weniger die Woche. Die Nacht nämlich noch okay mit so 14, 16 bis 18 Grad. Ab dem Mittwoch wird es dann wieder tropisch in der Nacht und der Tag durch Backofen-mässig heiss mit bis 36 Grad. Also ab sofort musst du dich daheim wieder verbarrikadieren.
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3: Stau haben wir am Gubrist ab Tietiken oder das, auch auf der Westumfahrung ab Wittiken schon. Es klemmt auf dem Nordring ab Brütisellen bis Zürich-Ost und auf der Oberlandautobahn Richtung Brütisellen zwischen Hagenau und Brütisellen-Kreuz. Da hat es einfach geklopft, da ist der mittlere Fahrstreifen blockiert und stehst sicher eine Viertelstunde, bevor du wieder Gas geben kannst. Ordentliche Geduld braucht es auch in der Vrunau, um in die Stadt Zürich reinzukommen. Dann haben wir auf der A1 Richtung Bern zwischen Herking und Önsingen das erste Harziges für sich kommen. Vor allem aber nachher ab Önsingen bis Niederbipp. Nach einem Unfall ist da nämlich der linke Fahrstreifen blockiert. Auf der A5 Richtung Solothurn klemmt es ab Biel-Seevorstadt. Basel verlierst 20 Minuten auf der A2 Richtung Basel ab dem Schweizer Hallentunnel. Es klemmt an einem Haufen Ort mit Basel. Am Ende vor allem stocken es für sich darum nicht einmal so schlimm. Gehen wir darum noch in die Zentralschweiz auf der A14 Richtung Luzern ab Gysikenrot. Lass sicher 10 Minuten liegen. Am längsten am Gotthard da haben wir 4 Kilometer Stau, 40 Minuten, aber ist nicht mehr so schlimm, wie auch schon drum gut ankommt.
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3: Bei uns als nächstes die rote Karte an der WM, wo eben gar keine rote Karte ist. Ja, eigentlich darf man nicht mehr shooten, wenn man rot sieht, oder? Und trotzdem geht's, wenn man Donald Trump heisst und einen Kollegen hat, der Infantino heisst. Ein Telefon hat gelangt. Und der Ami, der eben rot kassiert hat, darf gleich antreten heute Nacht. Müssen wir darüber diskutieren?

0: ist der Feierabend. Schön verbringst du mit Energy Downtown. 20 von 6 haben wir es jetzt. Und wenn unsere Topstory am Start, wo der Schiri pfeift. Oder eben, ja.
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0: Ja, die Fußballwelt steht Kopf. Sie ist entsetzt, weil all Wert aus den Fugen geraten. Der Florian Balogun darf im Viertelfinal gegen Belgien shooten und das, obwohl er die rote Karte kassiert hat. Ein Telefon von Donald Trump, was im Body der Gianni Infantino hat gelangt. Der Deal ist perfekt und doch löst er eine riesen Lawine aus, Luzi Fricker aus der Energy News Redaktion.
2: Ja, also die ganze Fußballwelt ist absolut entsetzt. Das hat es noch nie gegeben in der Geschichte. Verstoßt ja komplett gegen die FIFA-Richtlinie. Die Politik darf sich eigentlich nicht in sportliche Entscheidungen einmischen. Das ist jetzt passiert. Ein Telefonat von Donald Trump im Gianni Infantino hat gelenkt. Und vor allem zu Europa ist man entsetzt. Die UEFA, der Europäische Fußballverband, hat Klartext geredet. Klar, eine rote Linie sei jetzt überschritten. Und der Belgien hat gegen den entscheidenden Kurs eingelegt. Wobei der Match, der Achtelfinal gegen die USA, ist ja schon morgen um 2 Uhr Schweizer Zeit, ob es dann noch reicht, eine Entscheidung zu machen, werden wir sehen, aber auf jeden Fall absolut skandalös.
0: Eben, du sagst es, alle sind schockiert und sich einig, das ist ein absolutes No-Go, so etwas darf nicht passieren und trotzdem ist es ja eigentlich schon mal passiert. Stichwort Ronaldo.
2: Genau, da hat mir der Cristiano Ronaldo gesagt, er hat eigentlich noch 2 Spielsperren gehabt, aber auch hier, die FIFA, es geht um einen dicken Geldbeutel, weil wenn der CR7 spielt, heisst es mehr Einschaltquote, mehr Geld. Und da in den 60er Jahren hat es mal einen Fall von einem Brasilianer gegeben, 1962, der Garincha. Und dann hat er eine rote Karte gesehen und dann hat sich die Politik eingemischt und die FIFA hat wieder nachgegeben. Also es ist wirklich Korruption auf höchster Ebene, kommt mir ein bisschen vor wie eine Reality Show auf RTL 2, nur im Unterschied, dass es wirklich 0,0 lustig ist.
0: Tatsächlich. Wobei man muss sagen, das mit dem Ronaldo ist ja noch vor dem Turnier gewesen. Er hat einfach nicht dürfen zum Start auf dem Platz stehen. Kann man sagen, ist jetzt noch okay. Aber das, was jetzt passiert ist mit den USA, dass der Typ einfach trotz roter Karte darf weiterspielen, das versteht niemand. Ungerecht anderen gegenüber, gegen jegliche Regeln, die bisher gehalten haben. Also, da kann ja jeder kommen.
2: Ja, also jetzt kann jedes Team, das eine rote Karte kassiert, sagen, hey, das muss man rückgängig machen. Es ist also ein riesen Rattenschwanz, der sich da mit sich zieht. Der Ex-Schiri und Schiri-Experte vom Blick hat gesagt, die Schiedsrichter werden richtig enteiert. Also die haben gar keine Macht mehr, gar keine Kompetenz, wenn die Politik sich nachher einmischen kann. Und auch ein FIFA-Präsident hörst du persönlich, dass sich der lässt überschnurren. Also jetzt hat der Gianni Infantino definitiv jede Moral, jeder Rest Anstand und wirklich alles verloren. Und ich kann es nicht anders sagen, das ist eine geldgesteuerte Marionette. Es ist wirklich eine absolute Katastrophe, absolute Schande.
0: Du merkst, wie unser Sportchef Luzi Fricker geladen ist. Meinst du, es wird ihm den Kopf kosten? Oder ja, kann sich der einfach alles erlauben, der Typ, weil er halt einen Haufen Cash hat? Und Donald Trump?
2: Also zu Europa wäre er sofort weg. Also auch jeder Verband in Europa, der noch ein bisschen besinnen ist, ja, sagt, hey, sofort einen anderen Kandidaten. Das Problem sind halt die anderen Kontinente, Südamerika, Asien, Afrika, dort wieder vergöttert, weil halt gerade kleine Nationen, dank Gianni Infantino, muss man auch sagen, die Chance hatten, jetzt an einer WM mitzumachen, wie zum Beispiel Curaçao oder eben Kap Verde. Und die haben halt auch ihre Stimme. Von dem her wird es ein sehr, sehr schwieriges Unterfangen, der Gianni Infantino als FIFA-Präsident zu entmachten.
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0: Gute da und dann 9 Minuten noch, dann sag sie.
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0: Ah, geht die nächsten Warnungen. Einmal mehr wegen der Hitze, vor allem zu Basel, wo ja mit 39 Grad einen neuen Rekord aufgestellt hat im Juni. Wobei, nochmal so weit hoch soll das Quecksilber also nicht klettern. Aber geht halt jeden Tag doch bis zu 35 Grad. Das hängt dann doch auch ganz schön an. Darum gehen wir wieder zurück zum Höhlenbewohner da sein. Ab sofort heisst es wieder verbarrikadieren und am Abend oder in den frühen Morgenstunden gut durchlüften. Und da kommt uns jetzt der Wind, der vor allem heute und morgen noch geht, gut. Es gibt wenigstens ein bisschen eine Erleichterung und kannst sicher auch besser pausen. Vom Schlafen her einigermaßen okay. Wir haben so zwischen 16 bis 18 Grad in der Nacht. Ab Mittwoch dann

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0: einfach einen schönen Song. Körper aber auch nicht so viel. Beautiful Trauma. Pink, das ist dein Start, dein Feierabend vom Montag. Heute schon der 6. Juli. Und jetzt ist es 6.
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0: Geht's um Luzi Fricker.
2: Nach dem Skandalentscheid rund um den US-Stürmer Valerian Belugan fährt der Ex-FIFA-Präsident Sepp Blatter seinem Nachfolger Gianni Infantino an Karren. Nach der Intervention vom US-Präsident Donald Trump hat FIFA die Rotsperre gegen US-Topscorer gestrichen. Der Sepp Blatter kritisiert den Entscheid auf Ex scharf. Rote Karten sollen nicht durch politische Telefonate aufgehoben werden, sondern durch Regeln, Beweise und unabhängige Gremien. In irgendwie mehr Schweizer Kantonen ist Feuern im Freien absolut tabu. Neu gilt im Kanton Wallis ein absolutes Feuerverbot im Wald und auch in der Nähe von Wäldern. Wegen der extremen Trockenheit und weil in der nächsten Zeit kein Regen erwartet wird, ist die Waldbrandgefahr auf die höchste Stufe aufgesetzt worden. Das Gleiche gilt in den Kantonen Graubünden und Tessin. In weiteren 14 Kantonen ist Feuern im Wald verboten. Die Schweizer Kantonsbehörden warnen vor den Folgen, wenn man Haustiere aussetzt. Vor den Sommerferien kommt es immer wieder vor, dass Leute ihr Haustier loswerden wollen und es in der freien Natur ihrem Schicksal überlassen. 21 Kantone warnen heute vor den Konsequenzen. Zum Beispiel Goldfische, die im öffentlichen Teich deponiert werden, könnten seltene Amphibien- oder Insektenarten gefährden. Wer gebietsfreie Arten die Natur dagegen freilassen, mache sich strafbar.
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0: Hitzewelle 2.0. Ab sofort jeden Tag heiss. Mit bis 35 Grad.
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0: Da kann ich es weniger kurz machen. Wir haben natürlich die altbekannten, treuen Begleiter, Gubrist, jeder noch ein bisschen Stau. Auch heute ab Dietikenstorsch auf der Westumfahrung ab Wittiken schon. Dann auf dem Nordring ab Brüttisellen bis Zürich. Oststau und auf der Oberlandautobahn Richtung Brüttisellen zwischen Hegnau und Brüttisellen Kreuzstorsch sicher eine Viertelstunde. Nach einem Unfall ist dann nämlich der mittlere Fahrstreifen blockiert. Außerdem in Stadt Zürich, in Braunau, brauchst du Geto. Dann gehen wir Richtung Bern, zwischen den Herkingen und Önsingen haben wir einen kaputten Lastwagen, der steht dort im Weg. Darum haben wir auch nach einem Unfall den linken Fahrstreifen blockiert. Also brauchst du dort sicher einen Moment länger. Zu Basel 20 Minuten, sicher auf der A2 Richtung Basel ab dem Schweizer Hallentunnel, Richtung Luzern auf der A2 ab der Verzweigung. Wie sehr mühsam. Dann haben wir einen Stau in der Zentralschweiz auf der A14 Richtung Luzern ab Giesig-Roth. Lass sicher 10 Minuten liegen. Auf der A2 Richtung Luzern zwischen Hergiswil und dem Sonnenbergtunnel hat das Bahnfahrzeug. Der linke Fahrstreifen ist da blockiert. Zeitverlust von einer Viertelstunde. Und für die Ferienkinder schauen wir um Gotthard runter. Eine halbe Stunde Zeitverlust nur. Weil nur geht 3 km Stau. Also easy peasy, würde ich sagen.
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0: Wobei easy peasy, je nachdem, wo du in die Ferien gehst, wird dann das tatsächlich noch ein bisschen schlimmer wieder bei uns, weil ja, bei uns ist ja schon die Hitzewelle recht nährhaft und geht einfach an die Nieren, ja. Aber die Spanien, Frankreich und Co. ist ja noch schlimmer. Da gibt es bis 40 Grad und mehr und vor allem Waldbrände. Ja, da wütet die ersten 10'000 sind allein in Südfrankreich auf der Flucht vor den Flammen. Gibt jetzt aber ein Mittel, das man einsetzt, dass man die Flammen kann bekämpfen beziehungsweise das Waldbrand schon gar nicht ausbrechen. Wie das Ganze funktioniert, was da die Good News sind, hörst du es gerade in

0: Gut, es steht in 4 Abend Mantik. Schön macht's mit Energy Downtown. Jetzt da, auf 6.
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0: Ja, wir stehen nicht nur in der Schweiz vor der nächsten Hitzewelle, die uns mit bis 37 Grad schwitzen lässt. Ganz Europa gleicht einem Backofen und das Extremwetter, das treibt eben auch die Flammen an. Allein in Südfrankreich sind aktuell 10'000 Menschen auf der Flucht vor Waldbränden. Wer sich fragt, das ist ja richtig schlimm, wo bleiben denn Good News? Die hat Luzi Fricker aus der Energy News Redaktion. Man hat jetzt nämlich eine neue Waffe gegen Waldbrände. Erzähl.
4: Genau, das ist ein Tool, ein KI-Tool, und das heisst FireWave. Und tausende Sensoren sind das, die man irgendwann herpflanzen kann, in Wälder, Parks, einfach überall dort, wo es Brände geben könnte. Und das ist noch intelligentes Tool. Das kann nämlich unterscheiden, hey, wird dort ein Servolo brätelt bei einer Feuerstelle, oder eben könnte sich ein gefährlicher Brand entwickeln. Und wenn es so ist, wenn es die Flammengeräusche erkennt, zack, gibt es sofort Alarm an die Feuerwehr und dann können die den Brand innerhalb von wenigen Minuten löschen.
0: Also die Sensoren alarmieren, aber sie können glaube ich noch mehr, oder?
4: Genau, man kann die Sensoren auch noch mit Sprinkleranlagen bestücken, also sozusagen kombinieren, dass das Gröbste schon mal subito gelöscht werden kann. Und bei normalen Waldbränden, bis jetzt geht es eine halbe Ewigkeit, bis man die erkennt, weil erst wenn der Rauch aufsteigt, je nachdem wie hoch die Tannen sind, nachher sind schon vielleicht 20 Minuten vergangen und dann ist eine riesige Fläche, die brennt. Und dank dem neuen System kann eben subito erkannt werden, hey, hier brennt es.
0: Und die FireWave, das System, ist das schon noch immer im Betrieb?
4: In Israel wird es momentan getestet, in verschiedenen Parks, und das kann eben dann später auch ausgeweitet werden. Spanien, Italien, Australien gibt es auch wieder regelmässig schlimme Waldbrände. Und nicht nur gegen Brände kann man das einsetzen, auch zum Beispiel in Regenwäldern, wo illegal geholzt wird. Dort kann das System auch Holzfällergeräusche erkennen, nachher die Polizei alarmieren. Hey, da wird illegal gerodet, kommen sofort mit dem Aufgebot daher.
0: Also dank KI geht es nicht nur den Waldbrand, sondern auch Wilderer und Regenwaldvernichter ankragen. Das sind ja gerade doppelt Good News. Danke, Luzi.
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0: Geomantic mit dem Michael Patrick Kelly. Geht es nur 11 Minuten bis halb wie 7 Schluss.
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0: Für all die, die gefunden haben, sind sie ein bisschen Scheissmantik. Die Franzi hilft uns, weil sie froh Natur. Hoi!
3: Ja, hoi Katja, salut.
0: Du bist immer ein Aufsteller, wenn ich dich am Radio höre.
3: Ja, ich dich auch.
0: Also, ja, schön.
3: Höre ich immer gerne.
0: Was ist das Rezept, damit man eben einfach immer so gut gelaunt ist wie du?
3: Um 6 Uhr aufstehen.
0: Ah, tatsächlich? Mensch, ich müsste mal wechseln von Nachteule zu Frühaufsteher.
3: Ja, probier mal. Das ist super.
0: Ja, Mann. Erst nach der WM. Genial. Aktuell ist es ein bisschen schwierig. Ausser die Schweiz spielt am Morgen um 5 Uhr.
3: Ja gut, dann bin ich auch aufgestanden.
0: Ja eben, gell? Dann haben wir fast müssen, aber jetzt ist sie einer wieder hinten raus. Also, ja. Schlaf dann nochmal vor dem Fernseher.
3: Dann kommst du wieder zum Zug
0: und wenn der Match nicht allzu spannend ist.
3: Eben, gell?
0: So, jetzt schauen wir mal, ob wir dich in Ziel City schicken mit einem 50-Franken-Gutschein. Wir wollen von dir wissen, was ist gemeint, wenn man sagt, Bakterien austauschen. Man tut Bakterien austauschen.
3: Hast du mir einen Tipp? Also ich würde sagen, einen
0: Zungenkuss. Kann man fragen, gerade Domenico Blass, weil ja, könnte noch sein, oder?
4: Bakterien austauschen ist ein Begriff, der natürlich seit Corona noch Bedeutung mehr gewonnen hat und man es auch besser versteht, was es heisst. Das ist der Austausch von Speichel, aber ein sehr schöner Austausch, wenn man miteinander schmust.
0: Schmusen, Dummer! Du gehst gerade mit der Zunge dahinter, so.
3: Ja, ganz so blöd.
0: Heute übrigens Tag des Kusses. Passt, oder?
3: Nicht gewusst, nicht
0: ja. Und darum schicke ich einen dicken Knutscher übers Radio an Franzi und wünsche viel Spass beim Shoppen.
3: Ja, danke vielmals. Gleich Knutscher zurück an dich.
0: Sehr gut, und danke für den Aufsteller und überhaupt schönen Montagabend.
3: Wünsche ich dir auch, Katja.
0: Tschüss.
3: Tschüss, ciao.
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0: mit Matt Sheeran ist halb bis 7 Uhr da.
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0: Ja, neues herrlich für aussen oder Sonne. Wir haben knapp 30 Grad. Wobei heute wahrscheinlich dann, sobald die Sonne mal weg ist, etwa mal bei 10 Uhr ein kleines Frösteln überkommt. Vor allem, wenn du ein bisschen gefröhlich bist wie ich. Weil geht ja doch ein Wind und auch in der Nacht gehen wir doch noch auf den bis zu 14 Grad. Aber die meisten sind so bei 16 Grad, 18 Grad unterwegs. Also wir sind noch einen Moment weg von tropischen Nächten rum durchlüften. Sowieso mit dem Windli. Das lohnt sich. Morgen geht es aber schnell wieder ob sie bis auf 31 bis 35 Grad. Es gibt aber auch morgen wieder einen Wind. Ein paar Wolken am Himmel. Also morgen noch nicht so drückend. Ab dem Mittwoch wird es dann aber wieder recht nährhaft. Da kann man dann wieder von einer Hitzewelle reden. Dann sind wir eigentlich jeden Tag bis auf 35 Grad auf und eben je länger, je weniger Wind. Und Abkühlung und darum ja, hoffen wir auf ein Gewitter. Das gibt es voraussichtlich dann erst am Donnerstag.
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0: Da haben wir immer noch Stau am Gubrist, ab die Etikon stehst da, auf der Westumfahrung Burdorf Süd. Dann klemmt es immer noch auf dem Nordring Richtung Zürich ab Brütisellen. Auf der Oberlandautobahn Richtung Brütisellen schon ab Hegnau. Bist da langsam unterwegs, da haben wir immer noch Nachwehe von einem Unfall. Und in die Stadt Zürich in der Braunau stehst einen Moment. Geklopft hat es auf der A1 Richtung Bern, sonst der Herkingen und Niederbipp. Darum Verkehrsbehinderungen, der linke Fahrstreifen ist blockiert. Stau da durch einen Staustand. Du hast auch zu Basel auf der A2 Richtung Basel, ab dem Schweizer Hallentunnel, Richtung Luzern, ab der Verzeihung Wiese. Dann haben wir ein Bahnfahrzeug und zwar auf der A2 in der Zentralschweiz, Richtung Luzern, zwischen der Hergiswil und dem Sonnenbergtunnel. Verlierst sicher eine halbe Stunde. Da ist nämlich der linke Fahrstreifen blockiert und ein richtiges Nadelöhr. Dafür haben wir gute News für die, die in die Ferien starten und Richtung Süden wollen. Da ist nämlich der Gotthardstau fast schon verschwunden, nur noch ein Kilometer, wo du da stehst.
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0: So, jetzt gehen wir mit Jennifer Lopez zusammen mit dem David Guetta. Wünschen einen schönen Feierabend.

0: ja, je länger, je weniger Matchen, aber immer mega spät. Und darum bin auch ich auch Hühnen auf den Felgen. Heute dann auch noch Ronaldo gegen Lamine Jamal, Portugal gegen Spanien. Morgen um 10 Uhr erst Schweiz-Kolumbien. Ja. Dann haben wir noch eine lange Woche. Wobei, ich kenne einen, der ist auch total durch, weil er halt durchgekrampft hat, den Mario Lang. Er war, wie mir, auch Hühner begeistert gewesen, am letzten Freitag vom roten Cap von der Guy Parmelin im letzten Schweizer Match gedreht hat. Und per Zufall hat er so einen Online-Shop für urchige Mode, so Edelweiss-Klamotten, und hat kaum das Cap gesehen, entschieden, ab sofort gibt es das in meinem Landjäger-Shop. Switzerland, great since 1291. Ja, und seither ist die Hölle los bei ihm mit der Produktion. Er ist bombardiert worden mit Bestellungen.
1: Wahnsinnig viel. Also das, was wir sonst immer einen Monat machen, haben wir jetzt in ein paar wenigen Tagen gemacht. Und die Produktion haben wir jetzt einzeln schon angefangen mit dem Material, was wir da haben. Und ja, haben das Wochenende quasi durchgeschafft. Und das sind natürlich Tausende, die da jetzt realisiert werden. Und das hat natürlich bei uns viel Freude ausgelöst, aber auch natürlich viel Angst. Wie schaffen wir das? Wie machen wir das? Wie organisieren wir das? Und eben, wir sind natürlich jetzt einen Haufen Sachen ein bisschen am Improvisieren und Leute besorgen, die das jetzt in den nächsten 2-3 Wochen realisieren.
0: Ja, Guy Parmelin hat sein Käppchen nicht mehr exklusiv. Das kannst du jetzt also ab so vorbestellen. Wobei die WM wahrscheinlich längst vorbei, bis der mal ankommt, weil die sind jetzt wirklich erst am Sticken. Der Mario Lang und sein Team. Ja. Ein cooler Move von Guy Parmelin oder das Cap, das er angehabt, finde ich wirklich cool. Switzerland great since 1291. Aber irgendwann wird es mal jeder haben. Ich weiss nicht, wie viele Tausend, dass sich jetzt das Ding bestellt haben. Darum haben wir gefunden, wir machen unser eigenes Cap. Und zwar mit deinem Kaff, mit deinem Dorf, mit deiner Heimat. Was auch immer du findest, muss auf das Cap gehen. Zum Beispiel, Brütiseele. Ja, wenn du findest, Brütiseele, great, since 1291, dann sticken wir das extra für dich auf ein Cap. Und so haben wir heute Nachmittag erstmal aufgerufen, dass wir diese Aktion machen mit dem Hometown Cap. Und da hat sich Madeleine gemeldet gefunden. Ich habe das perfekte Dorf.
2: Hallo zusammen, ich hätte gerne so ein Special Cap mit der Aufschrift Muri. Meine Gemeinde, wo ich wohne, heisst Muri. Wäre cool, wenn ich das Cap bekommen würde.
3: Nur schon wegen dem, die Abkürzung vom Trainer von der Schweizer Nazi ist der Muri.
0: Genau, weil sie von Muri kommt und weil der Murat Jakin Muri genannt wird, findet sie Muri great since 1291. Wäre mega cool, so ein rotes Cap. Wir haben da die Rachel, die sich gemeldet hat und abgeliefert hat. Ihre Bewerbung richtig cool.
4: Hallo zusammen, da ist Rachel und ich würde mich mega über den Brand freuen von Volkenzwil. Wir sind nämlich von Volki und wir haben auch unseren eigenen Dorfsong und zwar von wo? Von Volkenzwil, von Volkenzwil. Und wir sind überall dabei, bei jedem Spiel, bei alles, was die Schweiz so begeistert. Und ich würde das in Ehre tragen, der Brand mit Volkswil oder Volki. Ich würde mich mega freuen. Schönen Abend miteinander.
0: Das sind jetzt nur zwei Müsterli von einem ganzen Haufen Bewerbungen mehr. Also könnt ihr jetzt bei seinen Tubak-Sprachnachrichten abspielen lassen. Aber es landet all in einem Topf und drei tun wir morgen verlosen. Drei so Special Hometown Caps. Also bist du auch noch mit an Bord, wenn jetzt deine Sprachnachricht durchbrösmer ist?
5: Deine WhatsApp-Sprachnachricht jetzt an 079 655 0886.
0: Und dann verlosen wir drei so Caps, die wir extra für dich besticken, noch morgen vor dem Schweizer Match.

Die Energy, wo es übrigens nicht um eine Beerdigung geht, bei Funerals im neuen Song. Also eben schon mit Abschied nehmen, aber eigentlich mehr zu der Vergangenheit, symbolisch, dass man die begrabt, den Schmerz loslässt und in ein neues Licht aufbricht. Also dann doch ein Song, der Hoffnung macht. Und als nächstes gibt es auch einen, der ganz, ganz sanft anfängt, aber dann so richtig auftritt.

0: Wir noch mal zurück, wie wir heute aufgestanden sind.
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2: Wir haben zurückgeschaut auf die Traumhochzeit zwischen dem Travis Kelce und der allseits beliebten Taylor Swift im Madison Square Garden. Haben sie geheiratet, traut von niemand geringerem als Adam Sandler. Sie hat es endlich geschafft.
3: She finally found her love.
4: Yeah, so we're very happy for her.
5: Swifties sind am Ausflippen, müssen leider nicht eingeladen worden, aber für 1000 andere Gäste, 500 Limousinen hat es gehabt und jenste Fans, die vor dem Madison Square Garden gewartet haben.
6: I'm a big Taylor Swift fan. I brought all my friendship bracelets in the hotel room and I'm wearing them out tonight. Yeah. And yeah, I went to her Eras tour. It was like the greatest night of my life. Uh-huh. So yeah, I can't believe this is real. And now it's like, this is all I see on my Instagram feed, you know, everything.
2: Und der Instagram Feed, der wird sich jetzt weiter füllen mit der Zeit, weil es sind erst einige Details bekannt, wie zum Beispiel das Kleid von Dior.
5: Und die Schuhe von Louboutin. Aber mehr wissen wir leider noch nicht, weil die Handys für Gäste sind ja verboten gewesen. Aber falls da noch mehr Gossip rauskommt, morgen ab 5 Uhr hörst du es bei uns.
2: Bis dann.
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0: to love somebody, das ist Holly Humberstone. Bei deinem Energy am Montagabend gibt's in mir.
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0: Lutz-Fricker.
2: Nach dem Skandalentscheid rund um den US-Stürmer Valerian Belugan fährt der Ex-FIFA-Präsident Sepp Blatter seinem Nachfolger Gianni Infantino an Karren. Nach der Intervention vom US-Präsident Donald Trump hat FIFA die Rotsperre gegen US-Topscorer gestrichen. Der Sepp Blatter kritisiert den Entscheid auf Ex scharf. Rote Karten sollen nicht durch politische Telefonate aufgehoben werden, sondern durch Regeln, Beweise und unabhängige Gremien. Und wir bleiben jetzt beim Thema. Der Donald Trump hat heute Nachmittag Schweizer Zeit im Oval Office das Telefonat mit dem Gianni Infantino bestätigt und zugegeben, dass er zuerst gar nicht gewusst hätte, was eine rote Karte überhaupt bedeutet. Es wäre sehr unfair gewesen, sagt er, wenn der beste US-Spieler nicht hätte können spielen. Darum hätte er sich beim Gianni Infantino gemeldet und darum gebeten, die Sachlage noch einmal anzuschauen. Die Schweizer Kantonsbehörden warnen vor den Folgen, wenn man Haustiere aussetzt. Vor den Sommerferien kommt es immer wieder vor, dass Leute ihr Haustier loswerden wollen und es in der freien Natur ihrem Schicksal überlassen. 21 Kantone warnen heute vor den Konsequenzen. Zum Beispiel Goldfische, die im öffentlichen Teich deponiert werden, könnten seltene Amphibien- oder Insektenarten gefährden. Wer gebietsfreie Arten die Natur freilassen, mache sich strafbar.
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0: Wir haben nicht überall gleich viel gewölkt. Basel und Bern noch so ein bisschen Wolken schlirgen. Zürich aber schon fast grau. Und so ist es mit dem Wind sehr angenehm. Also heisst für Gefröhrli schon fast ein bisschen frisch. Wobei, wir geniessen es noch, weil alles, was jetzt kommt, ist viel hitziger. Schon morgen 31 bis 35 Grad. Auch morgen geht noch Wind und hat vielleicht dann dort mal eine Wolke rum. Ab Mittwoch ist dann aber wieder Bach auf ein Wetter angesagt. Erst am Donnerstag kann es dann ein erstes Gewitter geben.
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0: Am 2 ab 7 hat es definitiv geschaut auf der Strasse im Energyland. Wir haben noch ein bisschen Harziges für sich auch durch den Gubristunnel, durch das auch auf der Westumfahrung und in der Stadt Zürich. In der Stadt in der Braunau sicher am längsten. In der Zentralschweiz auf der A2 Richtung Luzern haben wir noch Probleme. Zwischen Hergiswil und dem Sonnenbergtunnel gute 2 km Stau, ein Zeitverlust von 20 Minuten.
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0: Ja, das gehört in der Energy News von Lutz Fricker. Jetzt hat sich auch der Sepp Blatter gemeldet zu dieser roten Karte, die einfach aufgehoben worden ist von Gianni Infantino, nachdem er Donald Trump das Telefon gegeben hat. Ja, alle haben gewettert. Auch die UEFA, der Klopp und weiss nicht, was für grosse Namen genützt hat es aber nicht. Der eigentlich gesperrte Spieler aus den USA darf gleich auflaufen heute Nacht. Ein Aufreger, wo wir unbedingt nochmal drüber reden müssen, und machen wir gerade in

0: Mendigo Big Time 7 und dann müssen wir noch rote Karten verteilen.
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0: Ja, die Fußballwelt steht Kopf. Sie ist entsetzt, weil all Wert aus den Fugen geraten. Der Florian Balogun darf im Viertelfinal gegen Belgien shooten und das, obwohl er die rote Karte kassiert hat. Ein Telefon von Donald Trump an seinem Buddy, der Gianni Infantino, hat gelangt. Der Deal ist perfekt und doch löst er eine riesen Lawine aus, Luzi Fricker aus der Energy News Redaktion.
2: Ja, also die ganze Fußballwelt ist absolut entsetzt. Das hat es noch nie gegeben in der Geschichte. Verstoßt ja komplett gegen die FIFA-Richtlinie. Politik darf sich eigentlich nicht in sportliche Entscheidungen einmischen. Das ist jetzt passiert. Ein Telefonat von Donald Trump beim Gianni Infantino hat gelangt, und vor allem zu Europa ist man entsetzt. Die UEFA, der Europäische Fußballverband, hat Klartext geredet, klar eine rote Linie sei jetzt überschritten und der Belgien hat gegen den entscheidenden Kurs eingelegt, wobei der Match, der Achtelfinal gegen die USA, ist ja schon morgen um 2 Uhr Schweizer Zeit, ob es dann noch reicht, eine Entscheidung zu machen, werden wir sehen, aber auf jeden Fall absolut skandalös.
0: Eben, du sagst es, alle sind schockiert und sich einig, das ist ein absolutes No-Go. So etwas darf nicht passieren und trotzdem ist es ja eigentlich schon mal passiert. Stichwort Ronaldo.
2: Genau, da hat mir der Cristiano Ronaldo gesagt, er hatte eigentlich noch 2 Spielsperren gehabt, aber auch hier, die FIFA, es geht um einen dicken Geldbeutel, weil wenn der CR7 spielt, heisst es mehr Einschaltquote, mehr Geld. Und da in den 60er Jahren hat es mal einen Fall von einem Brasilianer gegeben, 1962, der Garincha. Und dann hat er eine rote Karte gesehen und dann hat sich Politik eingemischt und die FIFA hat wieder nachgegeben. Also es ist wirklich Korruption auf höchster Ebene, kommt mir ein bisschen vor wie eine Reality-Show auf RTL 2, nur im Unterschied, dass es wirklich 0,0 lustig ist.
0: Tatsächlich. Wobei man muss sagen, das mit dem Ronaldo schon noch vor dem Turnier war. Er hat einfach nicht zum Start auf dem Platz stehen. Kann man sagen, ist jetzt noch okay. Aber das, was jetzt passiert ist mit den USA, dass der Typ einfach trotz roter Karte darf weiterspielen, das versteht niemand. Ungerecht anderen gegenüber, gegen jegliche Regeln, die bisher gelten haben. Also, da kann ja jeder kommen.
2: Ja, also jetzt kann jedes Team, das eine rote Karte kassiert, sagen, hey, das muss man rückgängig machen. Es ist also ein riesen Rattenschwanz, der sich da mit sich zieht. Der Ex-Schiri und Schiri-Experte vom Blick hat gesagt, die Schiedsrichter werden richtig enteiert. Also die haben gar keine Macht mehr, gar keine Kompetenz, wenn die Politik sich nachher einmischen kann. Und auch ein FIFA-Präsident höchstpersönlich, der sich den überschnurren lässt. Also jetzt hat der Gianni Infantino definitiv jede Moral, jeden Rest Anstand und wirklich alles verloren. Und ich kann es nicht anders sagen, das ist eine geldgesteuerte Marionette. Es ist wirklich eine absolute Katastrophe, absolute Schande.
0: Du merkst, wie unser Sportchef Luzi Fricker geladen ist. Meinst du, es wird ihm den Kopf kosten? Oder ja, kann sich der einfach alles erlauben, der Typ, weil er halt einen Haufen Cash hat und Donald Trump?
2: Also zu Europa wäre er sofort weg. Also auch jeder Verband in Europa, der noch ein bisschen besinnen ist, ja, sagt, hey, sofort einen anderen Kandidaten. Das Problem sind halt die anderen Kontinente, Südamerika, Asien, Afrika, dort wird er vergöttert, weil halt gerade kleine Nationen, dank Gianni Infantino, muss man auch sagen, die Chance hatte, jetzt an einer WM mitzumachen, wie zum Beispiel Curaçao oder eben Kap Verde. Und die haben halt auch ihre Stimme. Von dem her wird es ein sehr, sehr schwieriges Unterfangen, der Gianni Infantino als FIFA-Präsident zu entmachten.
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0: 5 AM, das ist der neue Song von Michael Schulte, gehört bei Energy. Und hat er übrigens nicht für die Schweizer Nazi geschrieben, wo wir ja letzten Freitag um 5 Uhr mitgefiebert haben. Hat auch eh nur einmal funktioniert. Morgen feiern wir hoffentlich Nacht rein. Der Match am 10 Uhr. Aber das Warm-up geht schon morgen Morgen ab der 5 Uhr.
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0: 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Ja, und da tun wir natürlich einheizen zusammen mit den Fans.
2: Kevin Mazzampi!
3: Johann!
2: Ja, ich weiß!
3: Gerade Kevin!
4: Ja, also, ich habe vorher den Namen verwechselt, darum sagen wir jetzt im Kevin, auch wenn es der Johann ist.
0: Ist ja egal, hauptsächlich ein schiesses Goal, oder? Dann geht man rum bei uns, gibt das letzte Pulsmess im Lager von unseren Tütler. Die haben ja all mega Respekt vor unserem nächsten Gegner, Kolumbien. Ja, und die können tatsächlich super gut shooten. Man warnt, dass man die ja nicht unterschätzen darf. Aber es gibt auch ein Problem im kolumbianischen Lager, weil die haben nicht gerade den Scheisser, aber Grip. Ja, die sind irgendwie alle am Kränkeln. Ich weiss nicht genau, ob es nur Schlagzeilen ist und nur Spielen mit dem Gegner oder ob die wirklich alle flach liegen, was da die Stars in Gel aus Südamerika drauf haben. Das wissen wir dann erst morgen Abend. Wir sind aber eben mit dir zusammen am Start schon in der Vorbereitung auf den Match morgen. Drückt den Daumen und sagt Hoppschwitz.
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0: Jetzt muss ich an heiß halb 8 geworden.
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0: Fast alles haben wir können streichen, aber einmal die ist neu aufgeploppt, betrifft Zentralschweiz auf der A14 Richtung Zug, zwischen der Verziehung Rotsee und dem Rathausentunnel Stau. Das wegen einer Baustelle, der linke Fahrstreifen gesperrt und darum dort ein bisschen ein Nadelöhr.

0: Adele sagt Hallo, ich sage einen schönen Abend. Schön, hast du Energy dabei? In 18 Minuten, 8 Uhr, Zeit zum Quizzen.
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0: Ja, auch heute schicken wir wieder jemanden fein essen zu den Tres Amigos. 50 Stutz Gucci liegen parat. Und könntet auf Volkenzweil gehen zu der Sandra. Hoi.
2: Hallo.
0: Es gibt 3 Fragen, 20 Sekunden. Wenn du ready bist, dann darfst du mir den Countdown geben.
2: 3, 2, 1.
0: Welches Team rührt Brasilien aus dem Turnier?
2: Norwegen.
0: Richtig, in welcher Stadt hat Taylor Swift ihre Kelsey am Wochenende geraten?
2: New York.
0: Richtig, wie heisst der Rambo-Schauspieler, der heute 80 wird?
2: Weiter.
0: Hau nicht mehr weiter. Der Rambo, wer hat den gespielt?
2: Ach, kann ich
0: Aber immerhin mal 2 Punkte. Mhm. Nicht so leid. Von Volkenzweil gehen wir auf Gussau St. Gallen zum Dario. Hoi.
3: Hallo.
0: So, 2 Punkte gilt es zu schlagen, damit du um den Gucci kannst mitreden.
3: Okay, gut.
0: Ja, ja, auch dir drücke ich den Daumen und du gibst mir den Countdown.
3: Jawohl, 3, 2, 1, go.
0: Welches Team rührt Brasilien aus dem Turnier?
3: Norwegen.
0: Richtig, in welcher Stadt hat Taylor Swift ihre Kelsey am Wochenende geraten?
3: New York.
0: Richtig, wie heisst der Rambo-Schauspieler, der heute 80 wird?
3: Oh, keine Ahnung.
0: Wer hat Rambo gespielt? Hey, ihr seid beide an der genau gleichen Frage gescheitert dabei. Ihr wisst es. Ich hätte vielleicht auch gescheitert vom Rocky geredet. Weil Daria,
3: ja,
0: du weißt es, oder?
3: Ja, jetzt im Nachhinein. Sylvester Stallone.
0: Sylvester Stallone, Sly, genau. Und darum gibt es jetzt eine Stichfrage, weil wir müssen herausfinden, wer der Quizkönig wird von heute. Daria, gibt gerade ein bisschen Sound für dich auf die Ohren. Tschüss. Und Sandra, wenn wir fragen, er ist schon 50 Jahre im Geschäft, Sylvester Stallone, und immer noch im Kino zu sehen. Wie viele Filme hat er dann insgesamt gemacht in seiner Karriere?
2: In seiner Karriere, in seinem Film, ich sage mal 45, keine Ahnung.
0: Gleiche geht an Daria, willkommen zurück.
3: Hallo.
0: Sylvester Stallone, schon 50 Jahre im Geschäft. Wir wollen wissen, wie viele Filme hat er denn insgesamt gemacht in seiner Karriere? Muss eine Antwort haben. 38 sagst du, Sandra sagt 45 und es sind tatsächlich 92. Und darum haben wir eine Queen.
3: Ja. Gratuliere dir.
2: Danke vielmals.
0: Und dem Dario wünschen wir schöne Woche. Bis ein anderes Mal.
3: Danke gleichfalls. Also,
0: tschüss.
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